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1: Guten Tag, heute im Nachrichtenstudio Juraj Gigac.
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1: Slowakische Position zum C8-Gipfel im ukrainischen Bukovel. Eastern Sentry NATO-Einsatz im slowakischen Parlament bewilligt. Slowakei erhält Sitz im Gouverneursrat der Internationalen Atomenergieorganisation. Er wisse gar nicht, was wir an diesem Land tun würden, falls es in einen militärischen Konflikt geriete, sagte der slowakische Ministerpräsident Robert Fico vor Studierenden der Uni Prešov vor seiner Reise zum Gipfeltreffen der Karpaten-Integrationsinitiative C8, die von Freitag bis Sonntag im westukrainischen Bukovel stattfindet und an der er sich krankheitsbedingt vom Innenminister Schutaj Eštok vertreten ließ. Laut dem ukrainischen Präsidenten Volodymyr Zelensky sei die wirtschaftsorientierte Veranstaltung auch für Länder geeignet, die die Ukraine nicht militärisch unterstützen. Am C8-Format sind neben der Slowakei Tschechien, Ungarn, Polen, Österreich, Serbien und Rumänien beteiligt. Fico zufolge sei das neue EU-Haushaltsrahmenkonzept vor allem für die Rüstungsindustrie vorteilhaft. Diese floriert auch in der Slowakei alleine zwischen 2024 und 2025. Haben sich die slowakischen Waffenexporte auf etwa 2,4 Milliarden Euro verdoppelt. Im Rahmen der Operation Eastern Sentry werden bis zu 101 Angehörige der slowakischen Streitkräfte die Sicherung des Luftraums der NATO-Mitgliedstaaten im Ostbündnis stärken. Der entsprechende Antrag wurde am Donnerstag im slowakischen Parlament angenommen. 129 der 140 anwesenden Abgeordneten stimmten dafür, 10 enthielten sich. Der Vorsitzende der mitregierenden slowakischen Nationalpartei, Andrej Danko, stimmte dagegen. Somit wurde der Antrag mit Hilfe der Opposition bewilligt. Am Donnerstag wurde die Slowakei bei der laufenden Generalkonferenz der Internationalen Atomenergieorganisation in Wien für die Jahre 2026 bis 2028 in den Gouverneursrat der IAEO gewählt. Somit kehrt das Land zum fünften Mal und nach 11 Jahren Pause in eines der wichtigsten Entscheidungsgremien der Organisation zurück.

0: 2014 bis 2015 hatte sie den Vorsitz inne. Eine der Gouverneurinnen wird Marta Žiaková, Vorsitzende der slowakischen Atomaufsichtsbehörde. Die Nachrichten entstammen den Meldungen der slowakischen Presseagentur TASR.
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0: Tschechische Investigativjournalisten vom Webportal Seznam Zprávy haben Dokumente über finanzielle Verbindungen zwischen den Firmen der Rüstungsgruppe CSG, des tschechischen Milliardärs Michal Strnad und dem slowakischen Verteidigungsminister Robert Kaliňák und seiner Firma aufgedeckt. Der Minister bekannte sich am Mittwoch dazu, gegen Zahlungen in Höhe von mehreren Millionen Euro Lobbyarbeit für CSG bzw. ihre Fahrzeugmarke Tatra in den Vereinigten Arabischen Emiraten ausgeübt zu haben. Als Verteidigungsminister vergab Kaliňák seit 2024 milliardenschwere Aufträge per Direktverfahren an die Firma CSG. Er selbst sieht darin kein Problem. Ich denke, so bestreitet man seinen Unterhalt mit Arbeit, die ganz normal versteuert wird. Ich halte das für völlig in Ordnung. Oppositionelle PolitikerInnen weisen auf einen offensichtlichen Interessenskonflikt hin. Das slowakische Verteidigungsministerium tätigt nach wie vor große Einkäufe beim besagten Unternehmen. Tomáš Valášek präzisiert. Bevor er Minister wurde und auch ein paar Monate danach, nahm er bzw. seine Firma Kalan Consulting Geld dafür an, dass er Lobbyarbeit zugunsten der Firma CSG des Milliardärs Strnad verrichtet hatte. Laut Medienberichten betrage die Summe der Verträge, die Verteidigungsminister Kaliňák mit dem Rüstungskonzern CSG abgeschlossen haben soll, ungefähr 60 Milliarden Euro. Er hält diese Zahl für falsch und fügt hinzu, dass Menschen sich kaum vorstellen können, was 60 Milliarden Euro überhaupt seien. Sein Kollege im Regierungskabinett Samuel Migal, der als Parteiloser für die Regierungspartei Smer SD den Posten des Informationsministers innehat, sieht darin aufgrund der Schilderungen in den Medien einen Interessenskonflikt. Der Oppositionspolitiker Juraj Krupa hob die Information aus dem Bericht von Seznam Zprávy hervor, dass die Slowakei Tatra-Fahrzeuge um 8% teurer beziehe, da das slowakische Verteidigungsministerium nicht direkt bei Tatra, sondern über einen anderen Ableger der CSG-Firmengruppe einkaufe. Verteidigungsminister Kaliňák sagte in Reaktion darauf, dass Fahrzeuge dieser Marke ohnehin ca. 90% der Kapazität der slowakischen Streitkräfte ausmachen würden und von allen früheren Ministern gekauft worden seien. Ihm zufolge sei sein Vertrag mit CSG inzwischen abgelaufen. Nach Angaben der tschechischen Investigativjournalisten soll er jedoch weiterhin bestehen. Bei den Verflechtungen geht es nicht nur um Rüstungsaufträge. So hat das slowakische Verteidigungsministerium unter Robert Kaliňák im Herbst 2024 das Areal der staatseigenen Rüstungsfirma Konstrukta Defense im südostslowakischen Moldawa nad Budvou ohne ein Auswahlverfahren direkt an das besagte Unternehmen CSG verpachtet.

0: Metropolitan und ahoi, liebe Hörerinnen und Hörer. Willkommen beim deutschsprachigen Magazin von Radio Slowakei International. Schön, dass Sie wieder auf unserer Welle sind. Heute stellen wir Ihnen die Knappschaft im alten ostslowakischen Bergbaustädtchen Dobšiná vor, die bereits seit mehr als 340 Jahren ihre Traditionen pflegt. Und danach begeben wir uns im ukrainischen Grenzstädtchen Uschhorod auf die Spuren der Architektur der tschechoslowakischen Moderne. Nun wollen wir aber auch schon loslegen. Nikita Hramitschew am Mischpult und Jürgen Rendler am Mikro sind die heutigen Begleiter und wünschen angenehmes Zuhören.
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0: Der Bergbau hat in der Ostslowakei, vor allem in der Region Gema, eine lange Tradition. Die älteste hiesige Bergarbeitervereinigung trägt den Namen Bratstwo, also Brüderschaft, und wurde im 17. Jahrhundert im Städtchen Dobšiná gegründet. Dies war die Zeit, in der der Bergbau in der Region eine enorme Expansion erlebte. Die Mitglieder der örtlichen Knappschaft pflegen auch heute noch aktiv historische Bergbaubräuche und Zeremonien und bewahren seltene Archivdokumente und historische Bergbaugeräte. Wir haben den langjährigen Vorsitzenden der Knappschaft Dobšiná, Michael Neubauer, im Bergarbeiterhaus in Dobšiná getroffen.
2: Der Bergbauverein Dobšiná ist der älteste in Europa. Das kann ich mit Sicherheit sagen, denn er besteht seit seiner Gründung im Jahr 1683. Heute geht es uns vor allem darum, die Geschichte und die Tradition des Bergbaus zu bewahren. In der Stadt nehmen wir in Bergmannsuniformen an Bürgerversammlungen teil. Außerdem versuchen wir, den Bereich der örtlichen Bergbaugeschichte bestmöglich zu repräsentieren. Unabhängig davon, welche Ideologie jeweils vorherrschte, ist unsere Knappschaft ununterbrochen bis heute aktiv.
0: Die ehemals deutsch geprägte Stadt mit Bergbautradition wurde 1326 zum ersten Mal schriftlich erwähnt. In der Bergbausiedlung, die auf Deutsch Dobšau hieß, förderte man vor allem Kupfer, Gold, Silber und Eisenerz. Die deutschsprachigen Bergleute entwickelten den Dobšauer oder Bulejner Dialekt, der jenen der benachbarten Zips nahesteht. Die meisten der deutschen Bewohner und Bewohnerinnen wurden nach dem Zweiten Weltkrieg vertrieben. In der zweiten Hälfte des 20. Jahrhunderts erfuhr das Bergwerkswesen in der Region einen allmählichen Niedergang. Am Sitz der Knappschaft in Dobšiná zeigt eine kleine Ausstellung Gegenstände aus der Geschichte des Vereins und des Bergbaus. Darunter ist auch eine historische Bruderschaftskasse, in der die Bergleute früher einen Solidarbeitrag einzahlten.
2: Damit wurde im Wesentlichen die erste Sozialversicherungsanstalt gegründet. Darin wurde das Geld gesammelt, und zwar seit dem Jahr 1683. Dies geht aus den Statuten unserer Knappschaft hervor, die wir im Archiv gefunden haben. Dort ist klar geregelt, was Steuern sind, wer sie zahlen muss, aber im Grunde auch, wie man als Bergmann leben, wie man sich zu Hause und in der Öffentlichkeit verhalten soll und so weiter. Zweck der Bruderschaftskasse war die gegenseitige Unterstützung, insbesondere etwa bei Krankheit und im Todesfall. Außerdem bezahlte man daraus Renten an erwerbsunfähige Mitglieder und deren Witwen sowie die Bildungsbeihilfen an Waisen. Wenn also im Bergwerk ein Unfall passierte oder ein Bergmann ums Leben kam, erhielten die Witwe oder die Hinterbliebenen einen gewissen Betrag.
0: Diese Bruderschaftskasse symbolisiert prägnant den Gedanken gegenseitiger Hilfe und vorsorgender Risikominderung über Generationen hinweg. Dieser Generationenvertrag ist nicht selbstverständlich, sondern muss immer wieder an die sozialen Bedürfnisse, die wirtschaftliche Lage und die demografische Entwicklung angepasst werden. Die Knappschaftsvereinigungen mussten sich in ihrer Geschichte immer wieder diesen Wandel anpassen. Insbesondere wenn Bergbaureviere ihre einstige Bedeutung verloren haben. Bei Erschöpfung der Rohstofflager oder wenn der Abbau nicht mehr rentabel war, trat die Frage auf, wie eine schrumpfende aktive Bergarbeiterschaft die nicht arbeitenden Invaliden, Kranken, Rentner, Witwen, Waisen usw. so weiterhin finanziell angemessen unterstützen konnte. Dies ist bis heute ein zentrales Problem des demografischen Wandels für die sozialen Sicherungssysteme. In der von den Mitgliedern der örtlichen Knappschaft liebevoll gepflegten Ausstellung kann man auch in die Geschichte der technischen Entwicklung des Bergbaus eintauchen. Dies veranschaulicht etwa eine Reihe von Lampen, die den Bergmännern damals unter Tage dienten. Michael Neubauer.
2: Die ersten Öllampen, die im Museum ausgestellt sind, hießen römische Lampen. Sie waren sehr klein und bestanden nur aus Öl und einem Knopf. Später wurden Kerzen aus Holz gefertigt. Man nannte sie Lechter. Diese wurden aufgehängt und für verschiedene Zwecke verwendet. Dann kamen die Öllampen, später die Karbidlampen, wobei das zweifellos die beste Erfindung war. Man füllte sie mit Karbid, das heute noch von Höhlenforschern verwendet wird. Oben gab man Wasser rein, schaltete den Brenner ein und schon brannte die Lampe.
0: Der Ausdruck Lechter stammt wie viele Begriffe im hiesigen Bergwerkswesen aus dem Deutschen. Dies hängt naturgemäß damit zusammen, dass viele der technologischen Entwicklungen im frühen Bergwerkswesen aus den deutschsprachigen Ländern stammten. In der Vitrine sehen wir auch einen alten Helm, den die Bergmänner aufgrund seines Aussehens Koritnatschka, also Schildkröte, nannten.
2: Das waren Helme aus Leder. Sie schützten den Kopf und wenn im Stollen etwas herunterfiel, waren die Ohren und so weiter praktisch geschützt. Diese Helme waren so beschaffen, dass sie auch vor Wasser schützten, das damit nur ein bisschen am Hals runterfloss. Und das Interessante ist, dass die Schildkrötenhelme innen Riemen haben. Sie können dadurch also Aufpralle abfedern, womit die Bergmänner selbst vor herabfallenden Steinen geschützt waren. Sie wirkten im Prinzip wie ein Regenschirm. Im Grunde rieselte alles, was von oben kommt, über den Helm nach unten.
0: Michael Neubauer gibt zu, dass es seitens der örtlichen Jugend kaum Interesse an den Aktivitäten der Knappschaft gibt. Zudem sei Dobšiná infolge des Strukturwandels bereits seit Jahrzehnten durch Abwanderung betroffen. Wer die Tradition der mehr als 340-jährigen Knappschaft einmal fortführen soll, steht also noch in den Sternen. Allerdings könnten sich Gedanken wie jener der gegenseitigen Hilfe auch im heutigen Zeitalter der Polykrise als inspirierend erweisen.

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1: Uscharod ist das Zentrum des westlichsten Teils der Ukraine, des Oblast Transkarpatien. Die Stadt erfährt heute einen Boom mit zahlreichen Neubauvierteln, das im Kontext der anhaltenden russischen Aggression gegen das Nachbarland als relativ sicher gilt. Sie liegt direkt an der Grenze zur Slowakei, angeschmiegt an die Ausläufer der Karpaten, beiderseits des Flusses Usch. In ihren Straßen, unzähligen Cafés und auf ihren Märkten hört man Ukrainisch und die Mischsprache Surzhik, ebenso wie Ungarisch, aber auch Romani, Rumänisch und Slowakisch. Die Stadt ist wie die gesamte Region seit Jahrhunderten multikulturell geprägt und dies zeigt sich auch in ihrer architektonischen Vielfalt. Vom Jugendstil geprägte Bürgerhäuser aus der Zeit Österreich-Ungarns stehen dort neben schnörkellosen Zweckbauten der Sowjetära und stattlichen Mietshäusern, wie man sie vielleicht eher in Brünn oder Košice vermuten würde. Letztere stammen aus der Zwischenkriegszeit, als die Karpatenukraine Teil der ersten tschechoslowakischen Republik war. Damals wurde die Stadt zum Verwaltungszentrum der Region ausgebaut und erlebte damit einen markanten Schub in ihrer Entwicklung, an dem auch slowakische Architekten ihren Anteil hatten. Dies verriet uns die Architekturhistorikerin und Aktivistin Lina Dechtariova 2019 bei einem Besuch in ihrer Heimatstadt. Das Stadtviertel Malé Galago ist geprägt vom Modernismus der frühen tschechoslowakischen Schule. Zwei- bis dreistöckige Mietshäuser mit minimalistischen Fassadenelementen, wie man sie aus Tschechien oder der Slowakei kennt. Die Straßen sind gesäumt von Alleen und auf den Gehsteigen kann man wie etwa auch in Prag das einzigartige Formenspiel der Katzenköpfe genannten Pflastersteine bewundern. Dass diese im postsowjetischen Wildwuchs noch nicht einem Asphaltbelag weichen mussten, ist auch der Initiative von Lina Dektjarjova zu verdanken. Sie setzt sich seit einigen Jahren gemeinsam mit anderen Bewohnern von Uscharod für den Erhalt des baulichen Erbes des Modernismus in ihrer Stadt ein und hat uns bei einem Spaziergang mehr darüber erzählt. Diesen beginnen wir eben im Viertel Malé Galago, das Anfang der 1920er Jahre zur Gänze nach einem neuen Entwicklungsplan für die Stadt errichtet wurde.
2: Die Planungen beinhalteten auch das zentrale Amtsgebäude mit zwei Gerichten, der Gendarmerie und so weiter. Es war so vorgesehen, dass die Mitarbeiter und Beamten auch in diesem Viertel wohnen sollten. Im Jahr 1919 wurde die Karpatenukraine Teil der ersten tschechoslowakischen Republik. Uscharod wurde aber erst 1927 zu deren Hauptstadt. Mit den Planungen hat man allerdings schon im Jahr 1919 begonnen, weshalb auch dieses administrative Viertel gebaut wurde.
1: Das Hauptgebäude des Landesamts wurde von František Krupka gebaut, der auch als Architekt des Hauptgebäudes der Comenius-Uni in Bratislava bekannt ist. Sein Büro hatte der aus Prag stammende Architekt nämlich in Bratislava. An den Planungen in Uscharod waren aber auch slowakische Architekten beteiligt.
2: Ein bedeutender Architekt war Ludovít Ölschläger aus Košice. Er entwarf das Stadtkino in der Altstadt und auch die jüdische Schule und das jüdische Kulturzentrum, in dem heute die biologische Fakultät der Uni untergebracht ist. Dieses Gebäude ist sehr charakteristisch für diesen Architekten, der auch einige Gebäude in Košice entworfen hat und in seinem Werk Renaissance-Elemente mit solchen des Funktionalismus verbindet. Er steht auch für die enge Verbindung zwischen Transkarpatien und der Slowakei, denn es gibt auch noch in anderen Städten der Region Gebäude, die von ihm stammen.
1: Interessant ist, dass damals auch der Großteil der Beamten für die neu zu verwaltende Karpatenukraine aus den tschechischen und slowakischen Teilen des Landes nach Uscharod bestellt wurde. Allerdings konnte man mit dem Bau der für sie bestimmten Wohnhäuser zeitlich nicht mithalten.
3: Bolo to veľmi zaujímavá história o tom, ak v 23. roku, keď vôbec nemali kde bývať, pretože nestačilo nám kapacitu.
2: Es war eine sehr interessante Geschichte, weil einige von ihnen im Jahr 1923 überhaupt noch keine Bleibe hatten, da die Kapazitäten der Hotels und Mietwohnungen nicht ausreichten. Also schliefen sie anfangs auch in ihren Büros oder im Krankenhaus. Deshalb wurde dann ziemlich schnell das Wohnviertel Mala Praha errichtet, in dem provisorische Häuser aus Holz gebaut wurden. Damit hatten die Beamten, die mit ihren Familien hierher kamen, einmal eine Bleibe, bis die stattlichen Mehrparteienhäuser fertiggestellt wurden, neben denen wir jetzt stehen.
1: Im Viertel Male Galago wurden eigene Wohnhäuser für Gendarmen, Postbeamten usw. so errichtet. In den einst provisorisch errichteten Holzhäusern von Mala Praha wohnen allerdings auch heute noch Menschen. Ende der 1930er Jahre wurde schließlich auch noch das Einfamilienhaus und Villenviertel Velké Galago fertiggestellt, das direkt an das Administrations- und Beamtenviertel Male Galago angrenzt.

0: Heute befinden sich die Mietshäuser in Malegalago zum Teil in einem besorgniserregenden Zustand. Dem nicht genug drohen durch fadenscheinige Geschäftsleute Eingriffe, die dem architektonischen Gefüge massiv schaden würden. Um in der Bevölkerung von Uschhorod ein kritisches Bewusstsein für den Wert dieses einzigartigen Architekturensembles zu wecken, hat Lina Dektyaryova 2016 gemeinsam mit Oleg Olashin die Initiative Uschhorod Modernism ins Leben gerufen.
1: Ein Jahr später habe ich mit Freunden das Projekt Save Uschhorod gegründet. Diese sind zwei Projekte, die sich mitunter auch überschneiden. Geht es doch in beiden um ein Interesse an der Architektur, der Kultur und der Geschichte der Stadt. In erster Linie setzen wir uns dafür ein, dass die Bewohner von Uschhorod mehr über die Architektur und die Geschichte ihrer Stadt erfahren. Erst wenn die Menschen mehr darüber wissen, werden sie größeren Respekt haben. Denn viele Menschen hier wissen nichts über den Modernismus oder das Bauhaus, weshalb viele das Gebäude mit der Sowjetzeit assoziierten. Und alles Sowjetische gilt vor allem hier in Transkarpatien als negativ. Selbst wenn sich etwa in Charkow oder Kiew schon viele Menschen für den Erhalt von Gebäuden aus der Sowjetzeit einsetzen. Hier in Uschhorod sind wir allerdings noch nicht so weit, denn wir wissen nicht einmal etwas über Gebäude, die 80 oder 100 Jahre alt sind und verstehen es nicht, diese zu schützen. Deshalb sind wir nun in einem Stadium, in dem wir vor allem versuchen, mit den Menschen zu kommunizieren und ihnen zu vermitteln, wie wertvoll diese Gebäude sind.
0: Nun befinden wir uns im imposantesten Gebäude des Viertels, dem zentralen Amtsgebäude, das auch heute noch die Verwaltung des Oblasts Transkarpatien beherbergt. Der Komplex zeichnet sich neben einer großzügig gestalteten Aula mit hervorragenden akustischen Eigenschaften auch durch eine weitere Besonderheit aus.
1: Es wurde mit zwei Paternosteraufzügen gebaut, von denen einer auch heute noch in Betrieb ist. Dabei handelt es sich um den einzigen Paternoster in der gesamten Ukraine. Wir befinden uns nun im Atrium, von dem klassische Musiker behaupten, es hätte die beste Akustik der ganzen Stadt. Nicht einmal in der Philharmonie gäbe es eine so gute Akustik wie hier. Würde hier etwa jemand in 10 Metern Entfernung etwas flüstern, dann würden wir es gut hören können. Außerdem wohnte hier der Gouverneur und es gab auch Räume, in denen Präsident Masaryk wohnte, wenn er in die Karpaten-Ukraine kam.
0: Im Moment stehen allerdings beide Paternoster still, was laut Lina Dektyaryova aber mit den hohen Betriebskosten begründet wird.
1: Er wird jeweils morgens und zu Mittag für eine halbe Stunde in Betrieb genommen. Ich hatte einmal das Glück, mit dem Paternoster fahren zu können, als ich gerade Besuch aus Amerika hatte. Da kam gerade der Stellvertreter des Gouverneurs vorbei. Er kennt mich aus meiner beratenden Funktion in der Denkmalschutzkommission und hat deshalb veranlasst, den Paternoster kurz für uns in Betrieb zu nehmen.
0: Eine Situation, wie man sie sich auch in der Slowakei vorstellen könnte. Aufgewachsen ist Lina Dektyaryova in der Sowjetunion, nur wenige Kilometer von der Grenze zur ehemaligen Tschechoslowakei entfernt. Wie hat sie diese Nachbarschaft geprägt?
1: Als ich klein war, habe ich tschechoslowakisches Fernsehen geschaut, denn damals in der Sowjetunion gab es kein interessantes Programm. Obwohl wir im Stadtzentrum leben, sind es von unserem Haus nur etwa 7 Kilometer bis zur slowakischen Grenze. Also war es für mich ganz natürlich, tschechoslowakische Programme zu sehen. Später habe ich dann auch slowakisches Radio gehört und vielleicht fällt es mir deshalb heute auch leichter, in der Slowakei von meiner Arbeit zu erzählen. Heute habe ich auch gute Freunde und Bekannte in Košice und es ist fein, dass wir nun ohne Visum reisen können. Es ist für mich auch viel einfacher, in die Slowakei zu reisen, als in weiter entfernte Regionen der Ukraine. Nach Košice sind es von hier aus 100, nach Lemberg 300 Kilometer. Man reist einfach schneller in die Slowakei.

0: So, das war es auch schon wieder für heute von uns aus der Rundfunkpyramide in Bratislava. Es verabschieden sich Nikita Haramitschew an den Reglern und Jürgen Rendl am Mikro. Danke fürs Reinhören und bis zum nächsten Mal. Machen Sie es gut, majte sa dobre.
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1: Guten Tag, heute im Nachrichtenstudio Juraj Gigac.
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1: Slowakische Position zum C8-Gipfel im ukrainischen Bukovel. Eastern Sentry NATO-Einsatz im slowakischen Parlament bewilligt. Slowakei erhält Sitz im Gouverneursrat der Internationalen Atomenergieorganisation. Er wisse gar nicht, was wir an diesem Land tun würden, falls es in einen militärischen Konflikt geriete, sagte der slowakische Ministerpräsident Robert Fico vor Studierenden der Uni Prešov vor seiner Reise zum Gipfeltreffen der Karpaten-Integrationsinitiative C8, die von Freitag bis Sonntag im westukrainischen Bukovel stattfindet und an der er sich krankheitsbedingt vom Innenminister Schutaj Eshtok vertreten ließ. Laut dem ukrainischen Präsidenten Volodymyr Zelensky sei die wirtschaftsorientierte Veranstaltung auch für Länder geeignet, die die Ukraine nicht militärisch unterstützen. Am C8-Format sind neben der Slowakei Tschechien, Ungarn, Polen, Österreich, Serbien und Rumänien beteiligt. Fico zufolge sei das neue EU-Haushaltsrahmenkonzept vor allem für die Rüstungsindustrie vorteilhaft. Diese floriert auch in der Slowakei alleine zwischen 2024 und 2025. Haben sich die slowakischen Waffenexporte auf etwa 2,4 Milliarden Euro verdoppelt. Im Rahmen der Operation Eastern Sentry werden bis zu 101 Angehörige der slowakischen Streitkräfte die Sicherung des Luftraums der NATO-Mitgliedstaaten im Ostbündnis stärken. Der entsprechende Antrag wurde am Donnerstag im slowakischen Parlament angenommen. 129 der 140 anwesenden Abgeordneten stimmten dafür, 10 enthielten sich. Der Vorsitzende der mitregierenden slowakischen Nationalpartei, Andrej Danko, stimmte dagegen. Somit wurde der Antrag mit Hilfe der Opposition bewilligt. Am Donnerstag wurde die Slowakei bei der laufenden Generalkonferenz der Internationalen Atomenergieorganisation in Wien für die Jahre 2026 bis 2028 in den Gouverneursrat der IAEO gewählt. Somit kehrt das Land zum fünften Mal und nach 11 Jahren Pause in eines der wichtigsten Entscheidungsgremien der Organisation zurück. Von 2014 bis 2015 hatte sie den Vorsitz inne. Eine der Gouverneurinnen wird Marta Žiaková, Vorsitzende der slowakischen Atomaufsichtsbehörde. Die Nachrichten entstammen den Meldungen der slowakischen Presseagentur TASR.
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1: Tschechische Investigativjournalisten vom Webportal Seznam Zprávy haben Dokumente über finanzielle Verbindungen zwischen den Firmen der Rüstungsgruppe CSG, des tschechischen Milliardärs Michal Strnad und dem slowakischen Verteidigungsminister Robert Kaliňák und seiner Firma aufgedeckt. Der Minister bekannte sich am Mittwoch dazu, gegen Zahlungen in Höhe von mehreren Millionen Euro Lobbyarbeit für CSG bzw. ihre Fahrzeugmarke Tatra in den Vereinigten Arabischen Emiraten ausgeübt zu haben. Als Verteidigungsminister vergab Kaliňák seit 2024 milliardenschwere Aufträge per Direktverfahren an die Firma CSG. Er selbst sieht darin kein Problem. Ich denke, so bestreitet man seinen Unterhalt mit Arbeit, die ganz normal versteuert wird. Ich halte das für völlig in Ordnung. Oppositionelle PolitikerInnen weisen auf einen offensichtlichen Interessenskonflikt hin. Das slowakische Verteidigungsministerium tätigt nach wie vor große Einkäufe beim besagten Unternehmen. Tomáš Valášek präzisiert. Bevor er Minister wurde und auch ein paar Monate danach, nahm er bzw. seine Firma Kalan Consulting Geld dafür an, dass er Lobbyarbeit zugunsten der Firma CSG des Milliardärs Strnad verrichtet hatte. Laut Medienberichten betrage die Summe der Verträge, die Verteidigungsminister Kaliňák mit dem Rüstungskonzern CSG abgeschlossen haben soll, ungefähr 60 Milliarden Milliarden Euro. Er hält diese Zahl für falsch und fügt hinzu, dass Menschen sich kaum vorstellen können, was 60 Milliarden Euro überhaupt seien. Sein Kollege im Regierungskabinett, Samuel Migal, der als Parteiloser für die Regierungspartei SMERSD den Posten des Informationsministers innehat, sieht darin aufgrund der Schilderungen in den Medien einen Interessenskonflikt. Der Oppositionspolitiker Juraj Krupa hob die Information aus dem Bericht von Seznam Zprávy hervor, dass die Slowakei Tatra-Fahrzeuge um 8% teurer beziehe, da das slowakische Verteidigungsministerium nicht direkt bei Tatra, sondern über einen anderen Ableger der CSG-Firmengruppe einkaufe. Verteidigungsminister Kaliňák sagte in Reaktion darauf, dass Fahrzeuge dieser Marke ohnehin ca. 90% der Kapazität der slowakischen Streitkräfte ausmachen würden und von allen früheren Ministern gekauft worden seien. Ihm zufolge sei sein Vertrag mit CSG inzwischen abgelaufen. Nach Angaben der tschechischen Investigativjournalisten soll er jedoch weiterhin bestehen. Bei den Verflechtungen geht es nicht nur um Rüstungsaufträge. So hat das slowakische Verteidigungsministerium unter Robert Kaliňák im Herbst 2024 das Areal der staatseigenen Rüstungsfirma Konstrukta Defense im südostslowakischen Moldawa-Nadbotwo ohne ein Auswahlverfahren direkt an das besagte Unternehmen CSG verpachtet.

0: Dobriden, ahoi, liebe Hörerinnen und Hörer. Willkommen beim deutschsprachigen Magazin von Radio Slowakei International. Schön, dass Sie wieder auf unserer Welle sind. Heute stellen wir Ihnen die Knappschaft im alten ostslowakischen Bergbaustädtchen Dobšiná vor, die bereits seit mehr als 340 Jahren ihre Traditionen pflegt. Und danach begeben wir uns im ukrainischen Grenzstädtchen Uschhorod auf die Spuren der Architektur der tschechoslowakischen Moderne. Nun wollen wir auch schon loslegen. Nikita Hramitschew am Mischpult und Jürgen Rendler Mikro sind die heutigen Begleiter und wünschen angenehmes Zuhören.
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0: Der Bergbau hat in der Ostslowakei, vor allem in der Region Gemer, eine lange Tradition. Die älteste hiesige Bergarbeitervereinigung trägt den Namen Bratstwo, also Brüderschaft, und wurde im 17. Jahrhundert im Städtchen Dobšiná gegründet. Dies war die Zeit, in der der Bergbau in der Region eine enorme Expansion erlebte. Die Mitglieder der örtlichen Knappschaft pflegen auch heute noch aktiv historische Bergbaubräuche und Zeremonien und bewahren seltene Archivdokumente und historische Bergbaugeräte. Wir haben den langjährigen Vorsitzenden der Knappschaft Dobšiná, Michael Neubauer, im Bergarbeiterhaus in Dobšiná getroffen.
2: Der Bergbauverein Dobšiná ist der älteste in Europa. Das kann ich mit Sicherheit sagen, denn er besteht seit seiner Gründung im Jahr 1683. Heute geht es uns vor allem darum, die Geschichte und die Tradition des Bergbaus zu bewahren. In der Stadt nehmen wir in Bergmannsuniformen an Bürgerversammlungen teil. Außerdem versuchen wir, den Bereich der örtlichen Bergbaugeschichte bestmöglich zu repräsentieren. Unabhängig davon, welche Ideologie jeweils vorherrschte, ist unsere Knappschaft ununterbrochen bis heute aktiv.
0: Die ehemals deutsch geprägte Stadt mit Bergbautradition wurde 1326 zum ersten Mal schriftlich erwähnt. In der Bergbausiedlung, die auf Deutsch Dobšau hieß, förderte man vor allem Kupfer, Gold, Silber und Eisenerz. Die deutschsprachigen Bergleute entwickelten den Dobšauer oder Bulejner Dialekt, der jenen der benachbarten Zips nahesteht. Die meisten der deutschen Bewohner und Bewohnerinnen wurden nach dem Zweiten Weltkrieg vertrieben. In der zweiten Hälfte des 20. Jahrhunderts erfuhr das Bergwerkswesen in der Region einen allmählichen Niedergang. Am Sitz der Knappschaft in Dobšiná zeigt eine kleine Ausstellung Gegenstände aus der Geschichte des Vereins und des Bergbaus. Darunter ist auch eine historische Bruderschaftskasse, in der die Bergleute früher einen Solidarbeitrag einzahlten.
2: Damit wurde im Wesentlichen die erste Sozialversicherungsanstalt gegründet. Darin wurde das Geld gesammelt, und zwar seit dem Jahr 1683. Dies geht aus den Statuten unserer Knappschaft hervor, die wir im Archiv gefunden haben. Dort ist klar geregelt, was Steuern sind, wer sie zahlen muss, aber im Grunde auch, wie man als Bergmann leben, wie man sich zu Hause und in der Öffentlichkeit verhalten soll und so weiter. Zweck der Bruderschaftskasse war die gegenseitige Unterstützung, insbesondere etwa bei Krankheit und im Todesfall. Außerdem bezahlte man daraus Renten an erwerbsunfähige Mitglieder und deren Witwen sowie die Bildungsbeihilfen an Waisen. Wenn also im Bergwerk ein Unfall passierte oder ein Bergmann ums Leben kam, erhielten die Witwe oder die Hinterbliebenen einen gewissen Betrag.
0: Diese Bruderschaftskasse symbolisiert prägnant den Gedanken gegenseitiger Hilfe und vorsorgender Risikominderung über Generationen hinweg. Dieser Generationenvertrag ist nicht selbstverständlich, sondern muss immer wieder an die sozialen Bedürfnisse, die wirtschaftliche Lage und die demografische Entwicklung angepasst werden. Die Knappschaftsvereinigungen mussten sich in ihrer Geschichte immer wieder diesen Wandel anpassen. Insbesondere wenn Bergbaureviere ihre einstige Bedeutung verloren haben. Bei Erschöpfung der Rohstofflager oder wenn der Abbau nicht mehr rentabel war, trat die Frage auf, wie eine schrumpfende aktive Bergarbeiterschaft die nicht arbeitenden Invaliden, Kranken, Rentner, Witwen, Waisen usw. so weiterhin finanziell angemessen unterstützen konnte. Dies ist bis heute ein zentrales Problem des demografischen Wandels für die sozialen Sicherungssysteme. In der von den Mitgliedern der örtlichen Knappschaft liebevoll gepflegten Ausstellung kann man auch in die Geschichte der technischen Entwicklung des Bergbaus eintauchen. Dies veranschaulicht etwa eine Reihe von Lampen, die den Bergmännern damals unter Tage dienten. Michael Neubauer.
3: Sie začali najprv také olejové lampy, také čo volali takzvané rímske lampy.
2: Die ersten Öllampen, die im Museum ausgestellt sind, hießen römische Lampen. Sie waren sehr klein und bestanden nur aus Öl und einem Knopf. Später wurden Kerzen aus Holz gefertigt. Man nannte sie Lechter. Diese wurden aufgehängt und für verschiedene Zwecke verwendet. Dann kamen die Öllampen, später die Karbidlampen, wobei das zweifellos die beste Erfindung war. Man füllte sie mit Karbid, das heute noch von Höhlenforschern verwendet wird. Oben gab man Wasser rein, schaltete den Brenner ein und schon brannte die Lampe.
0: Der Ausdruck Lechtar stammt wie viele Begriffe im hiesigen Bergwerkswesen aus dem Deutschen. Dies hängt naturgemäß damit zusammen, dass viele der technologischen Entwicklungen im frühen Bergwerkswesen aus den deutschsprachigen Ländern stammten. In der Vitrine sehen wir auch einen alten Helm, den die Bergmänner aufgrund seines Aussehens Korytnatschka, also Schildkröte, nannten.
3: Korytnatschka, volali to Korytnatschka. Tu boli také prilby, ktoré boli.
2: Es waren Helme aus Leder. Sie schützten den Kopf und wenn im Stollen etwas herunterfiel, waren die Ohren und so weiter praktisch geschützt. Diese Helme waren so beschaffen, dass sie auch vor Wasser schützten, dass damit nur ein bisschen am Hals runterfloss. Und das Interessante ist, dass die Schildkrötenhelme innen Riemen haben. Sie können dadurch also Aufpralle abfedern, womit die Bergmänner selbst vor herabfallenden Steinen geschützt waren. Sie wirkten im Prinzip wie ein Regenschirm. Im Grunde rieselte alles, was von oben kommt, über den Helm nach unten.
0: Michael Neubauer gibt zu, dass es seitens der örtlichen Jugend kaum Interesse an den Aktivitäten der Knappschaft gibt. Zudem sei Dobšiná infolge des Strukturwandels bereits seit Jahrzehnten durch Abwanderung betroffen. Wer die Tradition der mehr als 340-jährigen Knappschaft einmal fortführen soll, steht also noch in den Sternen. Allerdings könnten sich Gedanken wie jener der gegenseitigen Hilfe auch im heutigen Zeitalter der Polykrise als inspirierend erweisen.

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1: Uscharod ist das Zentrum des westlichsten Teils der Ukraine, des Oblast Transkarpatien. Die Stadt erfährt heute einen Boom mit zahlreichen Neubauvierteln, das im Kontext der anhaltenden russischen Aggression gegen das Nachbarland als relativ sicher gilt. Sie liegt direkt an der Grenze zur Slowakei, angeschmiegt an die Ausläufer der Karpaten beiderseits des Flusses Usch. In ihren Straßen, unzähligen Cafés und auf ihren Märkten hört man Ukrainisch und die Mischsprache Surzhik, ebenso wie Ungarisch, aber auch Romani, Rumänisch und Slowakisch. Die Stadt ist wie die gesamte Region seit Jahrhunderten multikulturell geprägt und dies zeigt sich auch in ihrer architektonischen Vielfalt. Vom Jugendstil geprägte Bürgerhäuser aus der Zeit Österreich-Ungarns stehen dort neben schnörkellosen Zweckbauten der Sowjetära und stattlichen Mietshäusern, wie man sie vielleicht eher in Brünn oder Košice vermuten würde. Letztere stammen aus der Zwischenkriegszeit, als die Karpatenukraine Teil der ersten tschechoslowakischen Republik war. Damals wurde die Stadt zum Verwaltungszentrum der Region ausgebaut und erlebte damit einen markanten Schub in ihrer Entwicklung, an dem auch slowakische Architekten ihren Anteil hatten. Dies verriet uns die Architekturhistorikerin und Aktivistin Lina Dechtariova 2019 bei einem Besuch in ihrer Heimatstadt. Das Stadtviertel Malé Galago ist geprägt vom Modernismus der frühen tschechoslowakischen Schule. Zwei- bis dreistöckige Mietshäuser mit minimalistischen Fassadenelementen, wie man sie aus Tschechien oder der Slowakei kennt. Die Straßen sind gesäumt von Alleen und auf den Gehsteigen kann man wie etwa auch in Prag das einzigartige Formenspiel der Katzenköpfe genannten Pflastersteine bewundern. Dass diese im postsowjetischen Wildwuchs noch nicht einem Asphaltbelag weichen mussten, ist auch der Initiative von Lina Dektjarjova zu verdanken. Sie setzt sich seit einigen Jahren gemeinsam mit anderen Bewohnern von Uscharod für den Erhalt des baulichen Erbes des Modernismus in ihrer Stadt ein und hat uns bei einem Spaziergang mehr darüber erzählt. Diesen beginnen wir eben im Viertel Malé Galago, das Anfang der 1920er Jahre zur Gänze nach einem neuen Entwicklungsplan für die Stadt errichtet wurde.
2: Die Planungen beinhalteten auch das zentrale Amtsgebäude mit zwei Gerichten, der Gendarmerie und so weiter. Es war so vorgesehen, dass die Mitarbeiter und Beamten auch in diesem Viertel wohnen sollten. Im Jahr 1919 wurde die Karpatenukraine Teil der ersten tschechoslowakischen Republik. Uscharod wurde aber erst 1927 zu deren Hauptstadt. Mit den Planungen hat man allerdings schon im Jahr 1919 begonnen, weshalb auch dieses administrative Viertel gebaut wurde.
1: Das Hauptgebäude des Landesamts wurde von František Krupka gebaut, der auch als Architekt des Hauptgebäudes der Comenius-Uni in Bratislava bekannt ist. Sein Büro hatte der aus Prag stammende Architekt nämlich in Bratislava. An den Planungen in Uscharod waren aber auch slowakische Architekten beteiligt.
2: Ein bedeutender Architekt war Ludovít Oelschläger aus Košice. Er entwarf das Stadtkino in der Altstadt und auch die jüdische Schule und das jüdische Kulturzentrum, in dem heute die biologische Fakultät der Uni untergebracht ist. Dieses Gebäude ist sehr charakteristisch für diesen Architekten, der auch einige Gebäude in Košice entworfen hat und in seinem Werk Renaissance-Elemente mit solchen des Funktionalismus verbindet. Er steht auch für die enge Verbindung zwischen Transkarpatien und der Slowakei, denn es gibt auch noch in anderen Städten der Region Gebäude, die von ihm stammen.
1: Interessant ist, dass damals auch der Großteil der Beamten für die neu zu verwaltende Karpatenukraine aus den tschechischen und slowakischen Teilen des Landes nach Uscharod bestellt wurde. Allerdings konnte man mit dem Bau der für sie bestimmten Wohnhäuser zeitlich nicht mithalten.
3: Було то вельми заумова історія о том, як в 23-му року, кед вобець не мали где бівати, притоже не стачило нам
2: капацитет. Es war eine sehr interessante Geschichte, weil einige von ihnen im Jahr 1923 überhaupt noch keine Bleibe hatten, da die Kapazitäten der Hotels und Mietwohnungen nicht ausreichten. Also schliefen sie anfangs auch in ihren Büros oder im Krankenhaus. Deshalb wurde dann ziemlich schnell das Wohnviertel Mala Praha errichtet, in dem provisorische Häuser aus Holz gebaut wurden. Damit hatten die Beamten, die mit ihren Familien hierher kamen, einmal eine Bleibe, bis die stattlichen Mehrparteienhäuser fertiggestellt wurden, neben denen wir jetzt stehen.
1: Im Viertel Male Galago wurden eigene Wohnhäuser für Gendarmen, Postbeamten usw. so errichtet. In den einst provisorisch errichteten Holzhäusern von Mala Praha wohnen allerdings auch heute noch Menschen. Ende der 1930er Jahre wurde schließlich auch noch das Einfamilienhaus und Villenviertel Velké Galago fertiggestellt, das direkt an das Administrations- und Beamtenviertel Male Galago angrenzt.

0: Heute befinden sich die Mietshäuser in Malegalago zum Teil in einem besorgniserregenden Zustand. Dem nicht genug, drohen durch fadenscheinige Geschäftsleute Eingriffe, die dem architektonischen Gefüge massiv schaden würden. Um in der Bevölkerung von Uschhorod ein kritisches Bewusstsein für den Wert dieses einzigartigen Architekturensembles zu wecken, hat Lina Dektyaryova 2016 gemeinsam mit Oleg Olashin die Initiative Uschhorod Modernism ins Leben gerufen.
1: Ein Jahr später habe ich mit Freunden das Projekt Save Uschhorod gegründet. Dies sind zwei Projekte, die sich mitunter auch überschneiden. Geht es doch in beiden um ein Interesse an der Architektur, der Kultur und der Geschichte der Stadt. In erster Linie setzen wir uns dafür ein, dass die Bewohner von Uschhorod mehr über die Architektur und die Geschichte ihrer Stadt erfahren. Erst wenn die Menschen mehr darüber wissen, werden sie größeren Respekt haben. Denn viele Menschen hier wissen nichts über den Modernismus oder das Bauhaus, weshalb viele das Gebäude mit der Sowjetzeit assoziierten. Und alles Sowjetische gilt vor allem hier in Transkarpatien als negativ. Selbst wenn sich etwa in Charkow oder Kiew schon viele Menschen für den Erhalt von Gebäuden aus der Sowjetzeit einsetzen. Hier in Uschhorod sind wir allerdings noch nicht so weit, denn wir wissen nicht einmal etwas über Gebäude, die 80 oder 100 Jahre alt sind und verstehen es nicht, diese zu schützen. Deshalb sind wir nun in einem Stadium, in dem wir vor allem versuchen, mit den Menschen zu kommunizieren und ihnen zu vermitteln, wie wertvoll diese Gebäude sind.
0: Nun befinden wir uns im imposantesten Gebäude des Viertels, dem zentralen Amtsgebäude, das auch heute noch die Verwaltung des Oblasts Transkarpatien beherbergt. Der Komplex zeichnet sich neben einer großzügig gestalteten Aula mit hervorragenden akustischen Eigenschaften auch durch eine weitere Besonderheit aus.
1: Es wurde mit zwei Paternosteraufzügen gebaut, von denen einer auch heute noch in Betrieb ist. Dabei handelt es sich um den einzigen Paternoster in der gesamten Ukraine. Wir befinden uns nun im Atrium, von dem klassische Musiker behaupten, es hätte die beste Akustik der ganzen Stadt. Nicht einmal in der Philharmonie gäbe es eine so gute Akustik wie hier. Würde hier etwa jemand in 10 Metern Entfernung etwas flüstern, dann würden wir es gut hören können. Außerdem wohnte hier der Gouverneur und es gab auch Räume, in denen Präsident Masaryk wohnte, wenn er in die Karpaten-Ukraine kam.
0: Im Moment stehen allerdings beide Paternoster still, was laut Lina Dektyaryova aber mit den hohen Betriebskosten begründet wird.
1: Er wird jeweils morgens und zu Mittag für eine halbe Stunde in Betrieb genommen. Ich hatte einmal das Glück, mit dem Paternoster fahren zu können, als ich gerade Besuch aus Amerika hatte. Da kam gerade der Stellvertreter des Gouverneurs vorbei. Er kennt mich aus meiner beratenden Funktion in der Denkmalschutzkommission und hat deshalb veranlasst, den Paternoster kurz für uns in Betrieb zu nehmen.
0: Eine Situation, wie man sie sich auch in der Slowakei vorstellen könnte. Aufgewachsen ist Lina Dektyaryova in der Sowjetunion, nur wenige Kilometer von der Grenze zur ehemaligen Tschechoslowakei entfernt. Wie hat sie diese Nachbarschaft geprägt?
1: Als ich klein war, habe ich tschechoslowakisches Fernsehen geschaut, denn damals in der Sowjetunion gab es kein interessantes Programm. Obwohl wir im Stadtzentrum leben, sind es von unserem Haus nur etwa 7 Kilometer bis zur slowakischen Grenze. Also war es für mich ganz natürlich, tschechoslowakische Programme zu sehen. Später habe ich dann auch slowakisches Radio gehört und vielleicht fällt es mir deshalb heute auch leichter, in der Slowakei von meiner Arbeit zu erzählen. Heute habe ich auch gute Freunde und Bekannte in Košice und es ist fein, dass wir nun ohne Visum reisen können. Es ist für mich auch viel einfacher, in die Slowakei zu reisen, als in weiter entfernte Regionen der Ukraine. Nach Košice sind es von hier aus 100, nach Lemberg 300 Kilometer. Man reist einfach schneller in die Slowakei.

0: So, das war's auch schon wieder für heute von uns aus der Rundfunkpyramide in Bratislava. Es verabschieden sich Nikita Haramitschew an den Reglern und Jürgen Rendl am Mikro. Danke fürs Reinhören und bis zum nächsten Mal. Machen Sie es gut, majte sa dobre.
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1: Guten Tag, heute im Nachrichtenstudio Juraj Gigac.
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1: Slowakische Position zum C8-Gipfel im ukrainischen Bukovel. Eastern Sentry NATO-Einsatz im slowakischen Parlament bewilligt. Slowakei erhält Sitz im Gouverneursrat der Internationalen Atomenergieorganisation. Er wisse gar nicht, was wir an diesem Land tun würden, falls es in einen militärischen Konflikt geriete, sagte der slowakische Ministerpräsident Robert Fico vor Studierenden der Uni Prešov vor seiner Reise zum Gipfeltreffen der Karpaten-Integrationsinitiative C8, die von Freitag bis Sonntag im westukrainischen Bukovel stattfindet und an der er sich krankheitsbedingt vom Innenminister Shutai Eshtok vertreten ließ. Laut dem ukrainischen Präsidenten Volodymyr Zelensky sei die wirtschaftsorientierte Veranstaltung auch für Länder geeignet, die die Ukraine nicht militärisch unterstützen. Am C8-Format sind neben der Slowakei Tschechien, Ungarn, Polen, Österreich, Serbien und Rumänien beteiligt. Fico zufolge sei das neue EU-Haushaltsrahmenkonzept vor allem für die Rüstungsindustrie vorteilhaft. Diese floriert auch in der Slowakei alleine zwischen 2024 und 2025. Haben sich die slowakischen Waffenexporte auf etwa 2,4 Milliarden Euro verdoppelt. Im Rahmen der Operation Eastern Sentry werden bis zu 101 Angehörige der slowakischen Streitkräfte die Sicherung des Luftraums der NATO-Mitgliedstaaten im Ostbündnis stärken. Der entsprechende Antrag wurde am Donnerstag im slowakischen Parlament angenommen. 129 der 140 anwesenden Abgeordneten stimmten dafür, 10 enthielten sich. Der Vorsitzende der mitregierenden slowakischen Nationalpartei, Andrej Danko, stimmte dagegen. Somit wurde der Antrag mit Hilfe der Opposition bewilligt. Am Donnerstag wurde die Slowakei bei der laufenden Generalkonferenz der Internationalen Atomenergieorganisation in Wien für die Jahre 2026 bis 2028 in den Gouverneursrat der IAEO gewählt. Somit kehrt das Land zum fünften Mal und nach 11 Jahren Pause in eines der wichtigsten Entscheidungsgremien der Organisation zurück. Von 2014 bis 2015 hatte sie den Vorsitz inne. Eine der Gouverneurinnen wird Marta Žiaková, Vorsitzende der slowakischen Atomaufsichtsbehörde. Die Nachrichten entstammen den Meldungen der slowakischen Presseagentur TASR.
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1: Tschechische Investigativjournalisten vom Webportal Seznam Zprávy haben Dokumente über finanzielle Verbindungen zwischen den Firmen der Rüstungsgruppe CSG, des tschechischen Milliardärs Michal Strnad und dem slowakischen Verteidigungsminister Robert Kaliňák und seiner Firma aufgedeckt. Der Minister bekannte sich am Mittwoch dazu, gegen Zahlungen in Höhe von mehreren Millionen Euro Lobbyarbeit für CSG bzw. ihre Fahrzeugmarke Tatra in den Vereinigten Arabischen Emiraten ausgeübt zu haben. Als Verteidigungsminister vergab Kaliňák seit 2024 milliardenschwere Aufträge per Direktverfahren an die Firma CSG. Er selbst sieht darin kein Problem. Ich denke, so bestreitet man seinen Unterhalt mit Arbeit, die ganz normal versteuert wird. Ich halte das für völlig in Ordnung. Oppositionelle PolitikerInnen weisen auf einen offensichtlichen Interessenskonflikt hin. Das slowakische Verteidigungsministerium tätigt nach wie vor große Einkäufe beim besagten Unternehmen. Tomáš Valášek präzisiert. Bevor er Minister wurde und auch ein paar Monate danach, nahm er bzw. seine Firma Kalan Consulting Geld dafür an, dass er Lobbyarbeit zugunsten der Firma CSG des Milliardärs Strnad verrichtet hatte. Laut Medienberichten betrage die Summe der Verträge, die Verteidigungsminister Kaliňák mit dem Rüstungskonzern CSG abgeschlossen haben soll, ungefähr 60 Milliarden Milliarden Euro. Er hält diese Zahl für falsch und fügt hinzu, dass Menschen sich kaum vorstellen können, was 60 Milliarden Euro überhaupt seien. Sein Kollege im Regierungskabinett, Samuel Miguel, der als Parteiloser für die Regierungspartei Smereste den Posten des Informationsministers innehat, sieht darin aufgrund der Schilderungen in den Medien einen Interessenskonflikt. Der Oppositionspolitiker Juraj Krupa hob die Information aus dem Bericht von Seznam Zprávy hervor, dass die Slowakei Tatra-Fahrzeuge um 8% teurer beziehe, da das slowakische Verteidigungsministerium nicht direkt bei Tatra, sondern über einen anderen Ableger der CSG-Firmengruppe einkaufe. Verteidigungsminister Kaliňák sagte in Reaktion darauf, dass Fahrzeuge dieser Marke ohnehin ca. 90% der Kapazität der slowakischen Streitkräfte ausmachen würden und von allen früheren Ministern gekauft worden seien. Ihm zufolge sei sein Vertrag mit CSG inzwischen abgelaufen. Nach Angaben der tschechischen Investigativjournalisten soll er jedoch weiterhin bestehen. Bei den Verflechtungen geht es nicht nur um Rüstungsaufträge. So hat das slowakische Verteidigungsministerium unter Robert Kaliňák im Herbst 2024 das Areal der staatseigenen Rüstungsfirma Constructor Defense im südostslowakischen Moldova-Nadbotvo ohne ein Auswahlverfahren direkt an das besagte Unternehmen CSG verpachtet.

0: Hohe liebe Hörerinnen und Hörer, willkommen beim deutschsprachigen Magazin von Radio Slowakei International. Schön, dass Sie wieder auf unserer Welle sind. Heute stellen wir Ihnen die Knappschaft im alten ostslowakischen Bergbaustädtchen Dobšiná vor, die bereits seit mehr als 340 Jahren ihre Traditionen pflegt. Und danach begeben wir uns im ukrainischen Grenzstädtchen Uschhorod auf die Spuren der Architektur der tschechoslowakischen Moderne. Nun wollen wir auch schon loslegen. Nikita Hramitschew am Mischpult und Jürgen Rendler Mikro sind die heutigen Begleiter und wünschen angenehmes Zuhören.
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0: Der Bergbau hat in der Ostslowakei, vor allem in der Region Gemer, eine lange Tradition. Die älteste hiesige Bergarbeitervereinigung trägt den Namen Bratstwo, also Brüderschaft, und wurde im 17. Jahrhundert im Städtchen Dobšiná gegründet. Dies war die Zeit, in der der Bergbau in der Region eine enorme Expansion erlebte. Die Mitglieder der örtlichen Knappschaft pflegen auch heute noch aktiv historische Bergbaubräuche und Zeremonien und bewahren seltene Archivdokumente und historische Bergbaugeräte. Wir haben den langjährigen Vorsitzenden der Knappschaft Dobšiná, Michael Neubauer, im Bergarbeiterhaus in Dobšiná getroffen.
2: Der Bergbauverein Dobšiná ist der älteste in Europa. Das kann ich mit Sicherheit sagen, denn er besteht seit seiner Gründung im Jahr 1683. Heute geht es uns vor allem darum, die Geschichte und die Tradition des Bergbaus zu bewahren. In der Stadt nehmen wir in Bergmannsuniformen an Bürgerversammlungen teil. Außerdem versuchen wir, den Bereich der örtlichen Bergbaugeschichte bestmöglich zu repräsentieren. Unabhängig davon, welche Ideologie jeweils vorherrschte, ist unsere Knappschaft ununterbrochen bis heute aktiv.
0: Die ehemals deutsch geprägte Stadt mit Bergbautradition wurde 1326 zum ersten Mal schriftlich erwähnt. In der Bergbausiedlung, die auf Deutsch Dobšau hieß, förderte man vor allem Kupfer, Gold, Silber und Eisenerz. Die deutschsprachigen Bergleute entwickelten den Dobšauer oder Bulejner Dialekt, der jenen der benachbarten Zips nahesteht. Die meisten der deutschen Bewohner und Bewohnerinnen wurden nach dem Zweiten Weltkrieg vertrieben. In der zweiten Hälfte des 20. Jahrhunderts erfuhr das Bergwerkswesen in der Region einen allmählichen Niedergang. Am Sitz der Knappschaft in Dobšiná zeigt eine kleine Ausstellung Gegenstände aus der Geschichte des Vereins und des Bergbaus. Darunter ist auch eine historische Bruderschaftskasse, in der die Bergleute früher einen Solidarbeitrag einzahlten.
2: Damit wurde im Wesentlichen die erste Sozialversicherungsanstalt gegründet. Darin wurde das Geld gesammelt, und zwar seit dem Jahr 1683. Dies geht aus den Statuten unserer Knappschaft hervor, die wir im Archiv gefunden haben. Dort ist klar geregelt, was Steuern sind, wer sie zahlen muss, aber im Grunde auch, wie man als Bergmann leben, wie man sich zu Hause und in der Öffentlichkeit verhalten soll und so weiter. Zweck der Bruderschaftskasse war die gegenseitige Unterstützung, insbesondere etwa bei Krankheit und im Todesfall. Außerdem bezahlte man daraus Renten an erwerbsunfähige Mitglieder und deren Witwen sowie die Bildungsbeihilfen an Waisen. Wenn also im Bergwerk ein Unfall passierte oder ein Bergmann ums Leben kam, erhielten die Witwe oder die Hinterbliebenen einen gewissen Betrag.
0: Diese Bruderschaftskasse symbolisiert prägnant den Gedanken gegenseitiger Hilfe und vorsorgender Risikominderung über Generationen hinweg. Dieser Generationenvertrag ist nicht selbstverständlich, sondern muss immer wieder an die sozialen Bedürfnisse, die wirtschaftliche Lage und die demografische Entwicklung angepasst werden. Die Knappschaftsvereinigungen mussten sich in ihrer Geschichte immer wieder diesen Wandel anpassen. Insbesondere wenn Bergbaureviere ihre einstige Bedeutung verloren haben. Bei Erschöpfung der Rohstofflager oder wenn der Abbau nicht mehr rentabel war, trat die Frage auf, wie eine schrumpfende aktive Bergarbeiterschaft die nicht arbeitenden Invaliden, Kranken, Rentner, Witwen, Waisen usw. so weiterhin finanziell angemessen unterstützen konnte. Dies ist bis heute ein zentrales Problem des demografischen Wandels für die sozialen Sicherungssysteme. In der von den Mitgliedern der örtlichen Knappschaft liebevoll gepflegten Ausstellung kann man auch in die Geschichte der technischen Entwicklung des Bergbaus eintauchen. Dies veranschaulicht etwa eine Reihe von Lampen, die den Bergmännern damals unter Tage dienten. Michael Neubauer.
3: Sie začali najprv také olejové lampy, také čo volali takzvané rímske lampy.
2: Die ersten Öllampen, die im Museum ausgestellt sind, hießen römische Lampen. Sie waren sehr klein und bestanden nur aus Öl und einem Knopf. Später wurden Kerzen aus Holz gefertigt. Man nannte sie Lechter. Diese wurden aufgehängt und für verschiedene Zwecke verwendet. Dann kamen die Öllampen, später die Karbidlampen, wobei das zweifellos die beste Erfindung war. Man füllte sie mit Karbid, das heute noch von Höhlenforschern verwendet wird. Oben gab man Wasser rein, schaltete den Brenner ein und schon brannte die Lampe.
0: Der Ausdruck Lechter stammt wie viele Begriffe im hiesigen Bergwerkswesen aus dem Deutschen. Dies hängt naturgemäß damit zusammen, dass viele der technologischen Entwicklungen im frühen Bergwerkswesen aus den deutschsprachigen Ländern stammten. In der Vitrine sehen wir auch einen alten Helm, den die Bergmänner aufgrund seines Aussehens Korytnatschka, also Schildkröte, nannten.
3: Korytnatschka, volali to Korytnatschka. Tu boli také prilby, ktoré boli.
2: Es waren Helme aus Leder. Sie schützten den Kopf und wenn im Stollen etwas herunterfiel, waren die Ohren und so weiter praktisch geschützt. Diese Helme waren so beschaffen, dass sie auch vor Wasser schützten, dass damit nur ein bisschen am Hals runterfloss. Und das Interessante ist, dass die Schildkrötenhelme innen Riemen haben. Sie können dadurch also Aufpralle abfedern, womit die Bergmänner selbst vor herabfallenden Steinen geschützt waren. Sie wirkten im Prinzip wie ein Regenschirm. Im Grunde rieselte alles, was von oben kommt, über den Helm nach unten.
0: Michael Neubauer gibt zu, dass es seitens der örtlichen Jugend kaum Interesse an den Aktivitäten der Knappschaft gibt. Zudem sei Dobšiná infolge des Strukturwandels bereits seit Jahrzehnten durch Abwanderung betroffen. Wer die Tradition der mehr als 340-jährigen Knappschaft einmal fortführen soll, steht also noch in den Sternen. Allerdings könnten sich Gedanken wie jener der gegenseitigen Hilfe auch im heutigen Zeitalter der Polykrise als inspirierend erweisen.

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1: Uscharod ist das Zentrum des westlichsten Teils der Ukraine, des Oblast Transkarpatien. Die Stadt erfährt heute einen Boom mit zahlreichen Neubauvierteln, das im Kontext der anhaltenden russischen Aggression gegen das Nachbarland als relativ sicher gilt. Sie liegt direkt an der Grenze zur Slowakei, angeschmiegt an die Ausläufer der Karpaten beiderseits des Flusses Usch. In ihren Straßen, unzähligen Cafés und auf ihren Märkten hört man Ukrainisch und die Mischsprache Surzhik, ebenso wie Ungarisch, aber auch Romani, Rumänisch und Slowakisch. Die Stadt ist wie die gesamte Region seit Jahrhunderten multikulturell geprägt und dies zeigt sich auch in ihrer architektonischen Vielfalt. Vom Jugendstil geprägte Bürgerhäuser aus der Zeit Österreich-Ungarns stehen dort neben schnörkellosen Zweckbauten der Sowjetära und stattlichen Mietshäusern, wie man sie vielleicht eher in Brünn oder Košice vermuten würde. Letztere stammen aus der Zwischenkriegszeit, als die Karpatenukraine Teil der ersten tschechoslowakischen Republik war. Damals wurde die Stadt zum Verwaltungszentrum der Region ausgebaut und erlebte damit einen markanten Schub in ihrer Entwicklung, an dem auch slowakische Architekten ihren Anteil hatten. Dies verriet uns die Architekturhistorikerin und Aktivistin Lina Dechtariova 2019 bei einem Besuch in ihrer Heimatstadt. Das Stadtviertel Malé Galago ist geprägt vom Modernismus der frühen tschechoslowakischen Schule. Zwei- bis dreistöckige Mietshäuser mit minimalistischen Fassadenelementen, wie man sie aus Tschechien oder der Slowakei kennt. Die Straßen sind gesäumt von Alleen und auf den Gehsteigen kann man wie etwa auch in Prag das einzigartige Formenspiel der Katzenköpfe genannten Pflastersteine bewundern. Dass diese im postsowjetischen Wildwuchs noch nicht einem Asphaltbelag weichen mussten, ist auch der Initiative von Lina Dektjarjova zu verdanken. Sie setzt sich seit einigen Jahren gemeinsam mit anderen Bewohnern von Uscharod für den Erhalt des baulichen Erbes des Modernismus in ihrer Stadt ein und hat uns bei einem Spaziergang mehr darüber erzählt. Diesen beginnen wir eben im Viertel Malé Galago, das Anfang der 1920er Jahre zur Gänze nach einem neuen Entwicklungsplan für die Stadt errichtet wurde.
2: Die Planungen beinhalteten auch das zentrale Amtsgebäude mit zwei Gerichten, der Gendarmerie und so weiter. Es war so vorgesehen, dass die Mitarbeiter und Beamten auch in diesem Viertel wohnen sollten. Im Jahr 1919 wurde die Karpatenukraine Teil der ersten tschechoslowakischen Republik. Uscharod wurde aber erst 1927 zu deren Hauptstadt. Mit den Planungen hat man allerdings schon im Jahr 1919 begonnen, weshalb auch dieses administrative Viertel gebaut wurde.
1: Das Hauptgebäude des Landesamts wurde von František Krupka gebaut, der auch als Architekt des Hauptgebäudes der Comenius-Uni in Bratislava bekannt ist. Sein Büro hatte der aus Prag stammende Architekt nämlich in Bratislava. An den Planungen in Uscharod waren aber auch slowakische Architekten beteiligt.
2: Ein bedeutender Architekt war Ludovít Oelschläger aus Košice. Er entwarf das Stadtkino in der Altstadt und auch die jüdische Schule und das jüdische Kulturzentrum, in dem heute die biologische Fakultät der Uni untergebracht ist. Dieses Gebäude ist sehr charakteristisch für diesen Architekten, der auch einige Gebäude in Košice entworfen hat und in seinem Werk Renaissance-Elemente mit solchen des Funktionalismus verbindet. Er steht auch für die enge Verbindung zwischen Transkarpatien und der Slowakei, denn es gibt auch noch in anderen Städten der Region Gebäude, die von ihm stammen.
1: Interessant ist, dass damals auch der Großteil der Beamten für die neu zu verwaltende Karpatenukraine aus den tschechischen und slowakischen Teilen des Landes nach Uscharod bestellt wurde. Allerdings konnte man mit dem Bau der für sie bestimmten Wohnhäuser zeitlich nicht mithalten.
3: Була то вельми заумова історія о том, як в 23-му року, кет вобець не мали где бівати, притоже не стачило нам капацитет.
2: Es war eine sehr interessante Geschichte, weil einige von ihnen im Jahr 1923 überhaupt noch keine Bleibe hatten, da die Kapazitäten der Hotels und Mietwohnungen nicht ausreichten. Also schliefen sie anfangs auch in ihren Büros oder im Krankenhaus. Deshalb wurde dann ziemlich schnell das Wohnviertel Mala Praha errichtet, in dem provisorische Häuser aus Holz gebaut wurden. Damit hatten die Beamten, die mit ihren Familien hierher kamen, einmal eine Bleibe, bis die stattlichen Mehrparteienhäuser fertiggestellt wurden, neben denen wir jetzt stehen.
1: Im Viertel Male Galago wurden eigene Wohnhäuser für Gendarmen, Postbeamten und so weiter errichtet. In den einst provisorisch errichteten Holzhäusern von Mala Praha wohnen allerdings auch heute noch Menschen. Ende der 1930er Jahre wurde schließlich auch noch das Einfamilienhaus und Villenviertel Velké Galago fertiggestellt, das direkt an das Administrations- und Beamtenviertel Male Galago angrenzt.

0: Heute befinden sich die Mietshäuser in Malegalago zum Teil in einem besorgniserregenden Zustand. Dem nicht genug drohen durch fadenscheinige Geschäftsleute Eingriffe, die dem architektonischen Gefüge massiv schaden würden. Um in der Bevölkerung von Uschhorod ein kritisches Bewusstsein für den Wert dieses einzigartigen Architekturensembles zu wecken, hat Lina Dektyaryova 2016 gemeinsam mit Oleg Olashin die Initiative Uschhorod Modernism ins Leben gerufen.
1: Ein Jahr später habe ich mit Freunden das Projekt Save Uschhorod gegründet. Dies sind zwei Projekte, die sich mitunter auch überschneiden. Geht es doch in beiden um ein Interesse an der Architektur, der Kultur und der Geschichte der Stadt. In erster Linie setzen wir uns dafür ein, dass die Bewohner von Uschhorod mehr über die Architektur und die Geschichte ihrer Stadt erfahren. Erst wenn die Menschen mehr darüber wissen, werden sie größeren Respekt haben. Denn viele Menschen hier wissen nichts über den Modernismus oder das Bauhaus, weshalb viele das Gebäude mit der Sowjetzeit assoziierten. Und alles Sowjetische gilt vor allem hier in Transkarpatien als negativ. Selbst wenn sich etwa in Charkow oder Kiew schon viele Menschen für den Erhalt von Gebäuden aus der Sowjetzeit einsetzen. Hier in Uschhorod sind wir allerdings noch nicht so weit, denn wir wissen nicht einmal etwas über Gebäude, die 80 oder 100 Jahre alt sind und verstehen es nicht, diese zu schützen. Deshalb sind wir nun in einem Stadium, in dem wir vor allem versuchen, mit den Menschen zu kommunizieren und ihnen zu vermitteln, wie wertvoll diese Gebäude sind.
0: Nun befinden wir uns im imposantesten Gebäude des Viertels, dem zentralen Amtsgebäude, das auch heute noch die Verwaltung des Oblasts Transkarpatien beherbergt. Der Komplex zeichnet sich neben einer großzügig gestalteten Aula mit hervorragenden akustischen Eigenschaften auch durch eine weitere Besonderheit aus.
1: Es wurde mit zwei Paternosteraufzügen gebaut, von denen einer auch heute noch in Betrieb ist. Dabei handelt es sich um den einzigen Paternoster in der gesamten Ukraine. Wir befinden uns nun im Atrium, von dem klassische Musiker behaupten, es hätte die beste Akustik der ganzen Stadt. Nicht einmal in der Philharmonie gäbe es eine so gute Akustik wie hier. Würde hier etwa jemand in 10 Metern Entfernung etwas flüstern, dann würden wir es gut hören können. Außerdem wohnte hier der Gouverneur und es gab auch Räume, in denen Präsident Masaryk wohnte, wenn er in die Karpaten-Ukraine kam.
0: Im Moment stehen allerdings beide Paternoster still, was laut Lina Dektyaryova mit den hohen Betriebskosten begründet wird.
1: Er wird jeweils morgens und zu Mittag für eine halbe Stunde in Betrieb genommen. Ich hatte einmal das Glück, mit dem Paternoster fahren zu können, als ich gerade Besuch aus Amerika hatte. Da kam gerade der Stellvertreter des Gouverneurs vorbei. Er kennt mich aus meiner beratenden Funktion in der Denkmalschutzkommission und hat deshalb veranlasst, den Paternoster kurz für uns in Betrieb zu nehmen.
0: Eine Situation, wie man sie sich auch in der Slowakei vorstellen könnte. Aufgewachsen ist Lina Dektyaryova in der Sowjetunion, nur wenige Kilometer von der Grenze zur ehemaligen Tschechoslowakei entfernt. Wie hat sie diese Nachbarschaft geprägt?
1: Als ich klein war, habe ich tschechoslowakisches Fernsehen geschaut, denn damals in der Sowjetunion gab es kein interessantes Programm. Obwohl wir im Stadtzentrum leben, sind es von unserem Haus nur etwa 7 Kilometer bis zur slowakischen Grenze. Also war es für mich ganz natürlich, tschechoslowakische Programme zu sehen. Später habe ich dann auch slowakisches Radio gehört und vielleicht fällt es mir deshalb heute auch leichter, in der Slowakei von meiner Arbeit zu erzählen. Heute habe ich auch gute Freunde und Bekannte in Košice und es ist fein, dass wir nun ohne Visum reisen können. Es ist für mich auch viel einfacher, in die Slowakei zu reisen, als in weiter entfernte Regionen der Ukraine. Nach Košice sind es von hier aus 100, nach Lemberg 300 Kilometer. Man reist einfach schneller in die Slowakei.

0: So, das war's auch schon wieder für heute von uns aus der Rundfunkpyramide in Bratislava. Es verabschieden sich Nikita Haramitschew an den Reglern und Jürgen Rendl am Mikro. Danke fürs Reinhören und bis zum nächsten Mal. Machen Sie es gut, majte sa dobre.
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0: Guten Tag, liebe Hörerinnen und Hörer. Herzlich willkommen zu einer weiteren Samstagsausgabe unseres Magazins Die Slowakei hautnah. Am Mischpult sitzt diesmal Tonmeister Nikita Chramischew und am Mikrofon begrüßt sie Kerstin Jakubik. In der nächsten halben Stunde erwarten Sie wieder interessante Beiträge aus den vergangenen Tagen. Marika Antaschowa lädt Sie zu einer weiteren Ausgabe unserer Serie über Partnerstädte ein. Und danach werden wir uns mit Lichtverschmutzung durch Spiegel auf der Erdumlaufbahn befassen. Zu unserem Programm wünschen wir Ihnen angenehme Unterhaltung.
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2: Liebe Hörerinnen und Hörer, in den folgenden Minuten nehmen wir Sie mit in zwei Partnerstädte, Trenčín in der Slowakei und Zlín in der Tschechischen Republik. Obwohl zwischen ihnen eine Staatsgrenze liegt, sind sie nur etwas mehr als 70 Kilometer voneinander entfernt und durch mehrere gemeinsame Projekte miteinander verbunden. Die heutige Folge unserer Reihe Partnerstädte – Fenster zur Welt wurde von Maria Mangová aus der spanischen Redaktion von Radio Slowakei International und Michael Herzeg von Radio Regina Zapad gestaltet.
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0: Der Partnerschaftsvertrag zwischen den Städten Trenčín und Zlín wurde am 16. März 2000 unterzeichnet.
2: Erinnert sich Janka Sedláčková, Leiterin der Abteilung für Kultur- und Informationsdienstleistungen der Stadt Trenčín, an die Anfänge der Partnerschaft zwischen Trenčín und Zlín.
0: Das war am Grenzübergang Drietoma und Stary Hrozenkov. Ich erinnere mich, dass es damals ziemlich kalt war und sogar ein bisschen Schnee lag. Es war ein recht interessanter Akt. Zwischen der Slowakei und Tschechien war mit Kreide eine imaginäre, damals allerdings noch reale Grenze eingezeichnet, da wir noch nicht zum Schengen-Raum gehörten. Die beiden Bürgermeister bekamen Besen in die Hand und kehrten die Grenze zwischen der Slowakei und Tschechien und damit auch zwischen Trenčín und Zlín einfach weg.
2: In der ersten Phase der Partnerschaft lag der Schwerpunkt auf den Beziehungen zwischen den Institutionen sowie auf der Entwicklung des Tourismus. Später kamen auch Austauschaufenthalte hinzu, erklärt die Projektmanagerin für Interreg bei der Stadt Trenčín, Veronika Palušová.
4: Dabei handelte es sich vor allem um benachteiligte und gefährdete Jugendliche oder um Mütter mit Kindern.
2: Der Bürgermeister der Stadt Zlín, Jiří Korec, ergänzt.
5: Die Städte Zlín und Trenčín sind historisch eng miteinander verbunden. Deshalb ist unsere Partnerschaft schon vor vielen Jahren entstanden und wir sind darüber sehr froh. Dank dieser Nähe können wir zum Beispiel den Austausch von Senioren organisieren und Erfahrungen miteinander teilen. Natürlich überschneiden sich auch die aktuellen Aktivitäten beider Städte und ich denke, genau das ist der Motor unserer Zusammenarbeit, dass wir uns gegenseitig inspirieren.
2: Wie Bürgermeister Korec betont, sind für eine lebendige Partnerschaft vor allem die persönlichen Kontakte zwischen den Menschen wichtig. Einen weiteren Impuls und den Beginn einer neuen Phase der Zusammenarbeit bildete die Kooperation im Bereich der grenzüberschreitenden Projekte. Projektmanagerin für internationale Zusammenarbeit der Stadt Zlín Iveta Rusková konkretisiert.
0: Vor 3 Jahren hat die Stadt Zlín ihren ersten Antrag für ein internationales Projekt eingereicht. Dabei handelte es sich um ein tschechisch-slowakisches Interreg-Programm mit der Stadt

0: Plus. Sein Ziel ist es, die institutionelle Zusammenarbeit in den Bereichen Kultur, Kreativwirtschaft und öffentliche Verwaltung zu stärken.
1: Was unsere Kollegen aus Zlín in Trenčín besonders interessiert, ist das sogenannte Placemaking, also Interventionen im öffentlichen Raum. Diese lassen sich in Zlín etwas schwieriger umsetzen, da es hier eine große Denkmalschutzzone gibt, die gewisse Einschränkungen mit sich bringt. Wir würden uns daher freuen, von den Erfahrungen in Trenčín zu lernen und zu sehen, wie man dort mit diesen Herausforderungen umgeht.
0: Placemaking könnte man frei als Gestaltung des öffentlichen Raums übersetzen. Dieser wird nicht nur durch Architektur, städtebauliche Elemente oder Stadtmobiliar geprägt, sondern auch durch die Menschen und ihre Beziehung zu dem Raum, in dem sie leben. Ein Experte für diese Themen ist der Stadtkurator von Trenčín, Omar Mirza.
2: Trenčín arbeitet bereits seit mehreren Jahren strategisch mit den Prinzipien des Placemaking bzw. der Ortsgestaltung. Das hängt im Grunde auch mit dem Kulturhauptstadtjahr, seinem Programm und seiner Strategie zusammen, sowie damit, wie wir uns im Stadtamt dem öffentlichen Raum annähern.
0: Den öffentlichen Raum aufzuwerten bedeutet auch, sich mit der Werbeflut auseinanderzusetzen, die vielen slowakischen Städten Sorgen bereitet. Trenčín verfügt hierbei über entsprechendes Know-how. Hier wurde ein Handbuch für Werbung und die Kennzeichnung von Geschäften erarbeitet. In Zlín besteht Interesse daran.
2: Wir alle wollen einen hochwertigen öffentlichen Raum schaffen, zum Beispiel so, wie wir ihn aus dem Ausland kennen. Wir müssen dieses Ziel gemeinsam erreichen und dabei auch Kompromisse finden. Ich muss allerdings sagen, dass sich die Situation langsam verbessert. Im Vergleich zu den 1990er Jahren ist die Lage in der Slowakei, was die visuelle Verschmutzung betrifft, deutlich besser geworden.
0: Die Projektmanagerin für internationale Zusammenarbeit der Stadt Zlín, Iveta Ruskova, fügt hinzu.
1: Trenčín ist auf jeden Fall eine große Inspiration. Als ich die Stadt beispielsweise im vergangenen Jahr besuchte, war ich sehr angenehm überrascht, wie es dort aussieht und wie gut die Stadt den öffentlichen Raum gestaltet.
0: Die Projektmanagerin für Interreg, Veronika Paušová, erklärt, was man in Trenčín von Zlín lernen möchte.
3: Sie haben mehr Erfahrung mit der strategischen Planung im Bereich Kultur, der Kultur- und Kreativindustrie sowie mit der Nutzung von Fördermitteln. Deshalb werden Sie uns dabei unterstützen, ein Konzept für die Entwicklung der Kultur und des kreativen Ökosystems in der Stadt Trenčín zu erarbeiten.
0: Der Bürgermeister der Stadt Zlín, Jiří Korec, betont.
2: Gerade weil wir uns so nahe sind, nehmen wir natürlich wahr, wie sehr sich Trenčín in den letzten Jahren bei der Gestaltung seines öffentlichen Raums weiterentwickelt hat. Ich denke, dass dort viel Arbeit geleistet wurde und es freut uns, dass wir für Trenčín aus Sicht der Stadt Zlín weiterhin eine Inspiration sind. Zum Beispiel bei der Begrünung, seien es Parks oder Grünflächen in Wohngebieten und im öffentlichen Raum. Darüber freuen wir uns sehr. Und wir tauschen auch Erfahrungen bei der Pflege dieser Grünflächen aus.
0: Eines der ursprünglichen Ziele der Partnerschaft zwischen den Städten Trenčín und Zlín war die Entwicklung des Tourismus. Dazu tragen auch die Gestaltung des öffentlichen Raums, das vielfältige Angebot an Kulturveranstaltungen sowie nicht zuletzt der gute Ruf von Cafés und Gemeinschaftszentren bei. Eine wichtige Rolle spielt auch eine gute Verkehrsanbindung. Und genau am letzten Augusttag dieses Jahres wurde eine direkte Verbindung zwischen Trenčín und Zlín aufgenommen. Bürgermeister von Zlín, Jiří Korec, erläutert die Hintergründe.
2: Viele Menschen hier in Zlín nehmen Trenčín als Partnerstadt wahr. Oft haben sie sich überlegt, ob sie die Stadt besuchen sollen und wie sie dorthin kommen. Deshalb unterstützt die direkte Verbindung unsere Zusammenarbeit ganz wesentlich. Ich denke, dass das für beide Städte nur gut sein kann.
0: Der Bürgermeister der Stadt Trenčín, Richard Rybníček, hebt das Potenzial der direkten Busverbindung für den Austausch von Studierenden hervor.
2: Mit Zlín arbeiten wir bereits seit dem Umbau des Kinos Vesta zu einem Kultur- und Kreativzentrum intensiv zusammen. Da Zlín ein Zentrum der Kultur- und Kreativwirtschaft ist und dort auch eine renommierte Universität beheimatet ist, wird die direkte Verbindung die Mobilität zwischen Studierenden und Lehrenden sowie

0: zwischen Kunstschaffenden erleichtern.
1: Seit dem Jahr 2000 gibt es Bestrebungen, auch den Besucheraustausch zu fördern. Und zwar nicht nur im Zusammenhang mit Kulturveranstaltungen, sondern auch im Bereich des Tourismus. Schließlich trennen uns gerade einmal rund 70 Kilometer. Die Entfernung ist geringer als zu manchen größeren Städten in der Slowakei.
2: So die Projektmanagerin Veronika Pauschowa. Die geografische Nähe und gute Verkehrsanbindung begünstigen die Entwicklung des Tourismus. Man muss nur von den Attraktionen beider Städte wissen und kann sie dann auch im Rahmen eines Urlaubs zugleich erleben. Der Stadtkurator von Trenčín, Omar Mirza, gibt gleich ein paar Tipps.
3: Trenčín
0: zeichnet sich zum Beispiel durch seine dominante Burg und den Burghügel aus. Zu seinen Füßen befindet sich eine kleine, gemütliche und kompakte historische Altstadt. Die Stadt liegt am Ufer des Flusses Vaak. Dadurch ist sie geografisch, historisch und auch architektonisch besonders reizvoll. Zlín wiederum besticht durch seine Architektur, industrielle Geschichte und funktionalistische Bauweise.
2: Der Bürgermeister von Zlín ergänzt.
0: Die Stadt Zlín arbeitet schon seit langem daran, ihre Attraktivität für den Tourismus zu steigern. Durch die Entwicklung der Stadt während der Ära von Tomáš Baťa und seinen Nachfolgern verfügt Zlín über eine einzigartige Architektur. Gleichzeitig ist Zlín die größte Gartenstadt Europas. Natürlich geht es dabei nicht nur um Baťa, sondern wir setzen auch auf die Gestaltung des öffentlichen Raums, auf unsere Dienstleistungen und andere Attraktionen. Aus Sicht des Tourismus denke ich, dass zum Beispiel der Zoo Zlín nicht nur in Tschechien, sondern auch in der Slowakei sehr bekannt ist.
2: Trenčín hat in diesem Jahr einen besonderen Sommer erlebt, der ganz im Zeichen des prestigeträchtigen Titels Europäische Kulturhauptstadt stand. Eine Menge Veranstaltungen, von musikalischen Picknicks, Konzerten und Theateraufführungen bis hin zum Stadtfestival Palackého naživo füllten die Straßen. Die Stadt wünscht sich nun, dass das Interesse der Touristen auch nach diesem besonderen Jahr anhält. Omar Mirza erklärt.
0: Auch dank der europäischen Kulturhauptstadt kommen deutlich mehr Touristen nach Trenčín als in den vergangenen Jahren. Das Problem ist wohl ein ähnliches, mit dem viele slowakische Städte konfrontiert sind. Wir möchten die Touristen gerne länger in der Stadt halten. Sie sollen nicht nur für 3 oder 4 Stunden kommen, sich die Burg und das Stadtzentrum ansehen und dann wieder abreisen. Man muss ihnen mehr Interessantes bieten. Dabei können regionale Kooperationen und die Zusammenarbeit mit anderen Städten in der Region Trenčín sowie grenzüberschreitende Partnerschaften eine wichtige Rolle spielen.
2: Das Projekt Trenčín und Zlín im Dialog endet im Dezember nächsten Jahres. Die Erfahrungen werden ausgetauscht und es bleibt zu hoffen, dass sie auch in weiteren Kooperationen genutzt werden. Der Bürgermeister von Zlín, Jiří Korec, ist zuversichtlich.
0: Gerade dank der neuen direkten Verbindung sehe ich großes Potenzial darin, dass wir uns noch näher kommen. Wir haben unterschiedliche Förderprogramme, weil die Tschechische Republik manche Dinge anders angeht als die Slowakei. Aus Sicht der Stadt Zlín können wir die slowakischen Städte manchmal sogar darum beneiden, dass es für sie in einigen Bereichen wesentlich einfacher ist als für uns. Ich denke, wir können uns wirklich gut austauschen und gemeinsam grenzüberschreitende Projekte umsetzen, die beide Städte weiterbringen. Da wir uns so nahe sind, können wir ähnliche Aktivitäten planen und dadurch auch finanzielle Mittel erhalten, die beiden Städten zugutekommen.
4: Vor unserem nächsten Beitrag bieten wir Musik. Musikredakteur Rado Mescher schickt dazu die slowakische Band EMT Smile und ihren Titel Kapela in den Ring.

0: unter der Lupe.
1: Orbitalspiegel sind Satelliten mit riesigen reflektierenden Segeln, die dazu dienen, das Sonnenlicht gezielt umzuleiten und es entweder zur Erde zu bringen oder von der Erde fernzuhalten. Ein einziger solcher Weltraumspiegel kann dabei den Nachthimmel so erleuchten, dass man im Umkreis von Dutzenden Kilometern keine Sterne mehr sehen kann. Das ergeht aus Berechnungen von Wissenschaftlern der Slowakischen Akademie der Wissenschaften, der Comenius-Universität Bratislava und der Universität Princeton. Sie beschreiben als erste weltweit, was mit solchem Licht in der Erdatmosphäre geschieht. Ihre Studie veröffentlichten sie in der renommierten Zeitschrift The Astrophysical Journal Letters. Geleitet wurde die Studie vom Physiker Miroslav Kocifaj, der sich am Institut für Bauwesen und Architektur der Slowakischen Akademie der Wissenschaften sowie an der Fakultät für Mathematik, Physik und Informatik der Comenius-Universität Bratislava mit dem Thema Lichtverschmutzung befasst. Dabei nutzt er das an der Akademie entwickelte Modell MSOS, auf dessen Grundlage das gestreute Licht in einem beliebigen Punkt im Raum berechnet werden kann. Anhand dieses Modells lieferte Kocifaj zusammen mit seinen Kollegen auch erste Berechnungen zu den Folgen der geplanten Orbitalspiegel, wie er uns in einem Interview erklärte.
2: Die Beleuchtung der Erdoberfläche durch Spiegel in der Nacht ist kein neues Thema. Dem hat man sich auch schon der Vergangenheit gewidmet und es gab derartig gelagerte Vorschläge. Aber noch nie kam es zu einer Umsetzung in dem Maße, wie es jetzt geplant ist, da die Annahme besteht, dass so etwas die Lichtverschmutzung der Atmosphäre wesentlich beeinflussen wird, drängte man sehr darauf, den Umfang dieser Auswirkungen auf irgendeine Weise zu quantifizieren. Es gibt mehrere Forschungsstätten, die sich mit dieser Thematik befassen. Doch dem Strahlungsdurchgang durch die Atmosphäre, also dem physikalischen Kernprozess, der sich dahinter verbirgt, widmen sich nur wenige von ihnen. Und wir waren wahrscheinlich der einzige wissenschaftliche Arbeitsplatz, der auf diese Nachfrage reagieren konnte.
1: Die bisherigen Berechnungsmethoden für die Lichtverschmutzung mussten für die Problematik der Orbitalspiegel speziell angepasst werden.
2: Es ist uns gelungen, die Problematik eines Strahlungsdurchgangs durch die Atmosphäre zu lösen, bei dem sich die Lichtquelle nicht wie bei der typischen Lichtverschmutzung auf der Erdoberfläche, sondern an der oberen Grenze der Atmosphäre befindet. Ein weiteres Problem dieser Strahlung besteht darin, dass das Licht nicht in alle Richtungen strahlt, sondern dass hier der Spiegel das Sonnenlicht schmal gebündelt auf die Erdoberfläche umlenkt. Die Lösung umfasste gewisse Besonderheiten, die nicht leicht zu meistern waren.
1: Dank ihrer Erfahrungen auf dem Gebiet der Physik, der Programmierung und der Interpretation der erlangten Ergebnisse konnte Miroslav Kocifaj zusammen mit seinem Team schnell auf die neue Problematik reagieren. Und das war nötig, denn Orbitalspiegel sind inzwischen keine hypothetische Überlegung mehr. Die US-amerikanische Firma Reflect Orbital erhielt nämlich im Juli dieses Jahres von der Zulassungsbehörde für Kommunikationsgeräte, FCC, in den USA die Genehmigung, einen Testsatelliten mit einem 18 x 18 Meter großen Weltraumspiegel auf die Umlaufbahn zu schicken. Aus einer Höhe von rund 600 Kilometern soll er das Sonnenlicht auf die Erde lenken und einen Kreis mit einem Radius von 2,5 Kilometern beleuchten. Dieses Projekt soll dabei der Vorbote einer Konstellation von rund 50.000 Orbitalspiegeln sein, jeder mit einer Fläche von 54 mal 54 Metern. Die Genehmigung wurde dabei ohne eine Beurteilung der Umwelteinflüsse erteilt, was die Wissenschaftler sofort zum Handeln bewegte.
2: Als die Aufgabenstellung von den Kollegen aus Princeton kam, hieß es, dass man die Ergebnisse umgehend benötige, da die US-Regulierungsbehörde vorhabe, derartige Weltraumspiegel zu genehmigen. Die Anfrage kam eine Woche vor dem Bewilligungstermin, sodass wir nicht mehr rechtzeitig reagieren konnten und die Genehmigung erteilt wurde. Doch soweit ich weiß, wurde bislang nur ein einziger solcher Testspiegel bewilligt. Unsere Ergebnisse lagen aber immerhin schon nach etwa einem Monat vor.
1: Laut seiner Studie erscheint einer der geplanten Weltraumspiegel mit einer Kantenlänge von 54 Metern am Himmel wie eine Lichtquelle, die etwa 40 Mal heller ist als der Vollmond. Würde man direkt darunter stehen, sehe man den Himmel wie kurz nach dem Sonnenuntergang und könnte selbst die hellsten Sterne nicht mehr erkennen. Auch 14 Kilometer von diesem Lichtstrahl entfernt wäre der Himmel heller als bei Vollmond und in einer Entfernung von 34 Kilometern könnte man immer noch eine Lichtsäule über dem Horizont erkennen. Würde die gleiche Stelle von 400 Spiegeln auf einmal angestrahlt, würde die Beleuchtung 2400 Lux erreichen, wäre 10.000 Mal heller als der Vollmond und das Licht wäre 80 Kilometer weit sichtbar. Diese Ergebnisse, die Ende August in einer Fachzeitschrift veröffentlicht wurden, stießen bei den Medien auf großes Interesse. So wurden die Wissenschaftler in Princeton beispielsweise von der New York Times kontaktiert und es gibt auch erste Reaktionen von der Firma Reflect Orbital, die die Orbitalspiegel in die Umlaufbahn schicken will.
2: Eines der bedeutenden Medien, und zwar vom MIT, hat sowohl uns als auch die Firma selbst kontaktiert. Die Firma hat sich zu den Ergebnissen geäußert und ihre Stellungnahme ist Bestandteil eines Medienberichts in der Zeitschrift des Massachusetts Institute of Technology. Die Firma war in ihrer Reaktion natürlich umgekehrter Ansicht. Nun sind wir selbstverständlich bereit, über unsere Ergebnisse zu diskutieren, doch die Firma hat ihrerseits keinerlei Anhaltspunkte vorgestellt, keine Daten, keine Berechnungen, keinerlei Bedingungen, anhand derer sie zu ihrer entgegengesetzten Behauptung gelangt ist.
1: Miroslav Kotzifer und seine Kollegen haben dagegen alle Unterlagen zu ihren Berechnungen im Rahmen der Studie veröffentlicht und sind bereit, sich einer wissenschaftlichen Debatte zu stellen. Joel Hartman von der Universität Princeton hat anhand ihrer Ergebnisse sogar eine Visualisierung der zu erwartenden Lichtverschmutzung ausgearbeitet und den Medien zur Verfügung gestellt. Miroslav Kotzifer erklärt dazu:
2: Wir haben den minimalistischen Fall berechnet, also für einen Spiegel, der sich im Zenit befindet, direkt über dem Kopf eines Beobachters. In jedem anderen Fall wäre die Lichtverschmutzung noch weit wesentlicher, da die Strahlung einen weiteren Weg durch die Atmosphäre absolvieren müsste und sich dadurch mehr streuen würde, was zu einer weiteren Lichtdiffusion in der Atmosphäre führen würde. Und wenn es tatsächlich zigtausende Spiegel sein sollten und diese auf einen relativ kleinen Bereich gerichtet wären, dann hätte das katastrophale Folgen.
1: Die ersten Studien zu den Umweltfolgen von Orbitalspiegeln weisen also schon jetzt auf eine beträchtliche Lichtverschmutzung durch diese Objekte hin. Die Spiegel, die unter anderem Solaranlagen bei Nacht bedienen und eventuell auch bei Rettungsaktionen nach großen Naturkatastrophen helfen sollen, würden so andererseits beträchtliche negative Auswirkungen auf die Umwelt haben. Lichtsmog stört das Pflanzenwachstum, irritiert nachtaktive Insekten, aber auch die Balz- und Brutaktivitäten zahlreicher Tiere. Zudem führt die Lichtverschmutzung zu einer Desorientierung zahlreicher Lebewesen und selbst Bäume geraten durch die geringere Dunkelheit in Stress. Auch deshalb werden sich Miroslav Kotzifer und seine Kollegen weiter mit dieser neuen Quelle von Lichtverunreinigung in Form von Orbitalspiegeln befassen.
2: Einerseits wollen wir berechnen, was passiert, wenn die Spiegel unter größeren Zenitwinkeln platziert werden und man sie also unter einem Winkel von etwa 30 oder 40 Grad über dem Horizont sehen würde. Dann würde das Licht einen längeren Weg durch die Atmosphäre absolvieren und sich mehr streuen. Außerdem wollen wir auch Fälle mit einer leichten Bewölkung untersuchen, denn einerseits können Wolken das Licht von den Spiegeln zwar blockieren, andererseits würden sehr zarte Wolken, wie etwa Federwolken und Wassertropfen in der Atmosphäre aber dazu führen, dass sich das Licht auf einer größeren Fläche streut und die Lichtverschmutzung würde sich noch verstärken.
1: Dabei hat Miroslav Kotzifer mit seinem Team nur auf ein markantes Problem der Weltraumspiegel hingewiesen. Dazu kommen weitere, wie etwa die Tatsache, dass die geplanten 50.000 Satelliten mit ihren riesigen Reflexionsflächen in einer Umlaufbahn in Höhe von 600 Kilometern das Kollisionsrisiko mit anderen Satelliten erhöhen und potenziell noch mehr Weltraumschrott bedeuten. Bleibt zu hoffen, dass die Stimmen der Wissenschaftler erhört und vermehrt in die Planung derartiger Projekte einbezogen werden. Das war's auch schon wieder von uns. Tonmeister Nikita Kramischew und Redakteurin Kerstin Jakubik freuen sich, dass Sie wieder mit dabei waren und wünschen Ihnen noch einen schönen Samstag. Auf Wiederhören, do počutia.
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0: Guten Tag, liebe Hörerinnen und Hörer. Herzlich willkommen zu einer weiteren Samstagsausgabe unseres Magazins Die Slowakei hautnah. Am Mischpult sitzt diesmal Tonmeister Nikita Chramischew und am Mikrofon begrüßt sie Kerstin Jakubik. In der nächsten halben Stunde erwarten Sie wieder interessante Beiträge aus den vergangenen Tagen. Marika Antaschowa lädt Sie zu einer weiteren Ausgabe unserer Serie über Partnerstädte ein. Und danach werden wir uns mit Lichtverschmutzung durch Spiegel auf der Erdumlaufbahn befassen. Zu unserem Programm wünschen wir Ihnen angenehme Unterhaltung.
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2: Liebe Hörerinnen und Hörer, in den folgenden Minuten nehmen wir Sie mit in zwei Partnerstädte, Trenčín in der Slowakei und Zlín in der Tschechischen Republik. Obwohl zwischen ihnen eine Staatsgrenze liegt, sind sie nur etwas mehr als 70 Kilometer voneinander entfernt und durch mehrere gemeinsame Projekte miteinander verbunden. Die heutige Folge unserer Reihe Partnerstädte – Fenster zur Welt wurde von Maria Mangová aus der spanischen Redaktion von Radio Slowakei International und Michal Herzeg von Radio Regina Zapad gestaltet.
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0: Der Partnerschaftsvertrag zwischen den Städten Trenčín und Zlín wurde am 16. März 2000 unterzeichnet.
2: Erinnert sich Janka Sedláčková, Leiterin der Abteilung für Kultur- und Informationsdienstleistungen der Stadt Trenčín, an die Anfänge der Partnerschaft zwischen Trenčín und Zlín.
0: Das war am Grenzübergang Drietoma und Stary Hrozenkov. Ich erinnere mich, dass es damals ziemlich kalt war und sogar ein bisschen Schnee lag. Es war ein recht interessanter Akt. Zwischen der Slowakei und Tschechien war mit Kreide eine imaginäre, damals allerdings noch reale Grenze eingezeichnet, da wir noch nicht zum Schengen-Raum gehörten. Die beiden Bürgermeister bekamen Besen in die Hand und kehrten die Grenze zwischen der Slowakei und Tschechien und damit auch zwischen Trenčín und Zlín einfach weg.
2: In der ersten Phase der Partnerschaft lag der Schwerpunkt auf den Beziehungen zwischen den Institutionen sowie auf der Entwicklung des Tourismus. Später kamen auch Austauschaufenthalte hinzu, erklärt die Projektmanagerin für Interreg bei der Stadt Trenčín, Veronika Palušová.
4: Dabei handelte es sich vor allem um benachteiligte und gefährdete Jugendliche oder um Mütter mit Kindern.
2: Der Bürgermeister der Stadt Zlín, Jiří Korec, ergänzt.
5: Die Städte Zlín und Trenčín sind historisch eng miteinander verbunden. Deshalb ist unsere Partnerschaft schon vor vielen Jahren entstanden und wir sind darüber sehr froh. Dank dieser Nähe können wir zum Beispiel den Austausch von Senioren organisieren und Erfahrungen miteinander teilen. Natürlich überschneiden sich auch die aktuellen Aktivitäten beider Städte und ich denke, genau das ist der Motor unserer Zusammenarbeit, dass wir uns gegenseitig inspirieren.
2: Wie Bürgermeister Korec betont, sind für eine lebendige Partnerschaft vor allem die persönlichen Kontakte zwischen den Menschen wichtig. Einen weiteren Impuls und den Beginn einer neuen Phase der Zusammenarbeit bildete die Kooperation im Bereich der grenzüberschreitenden Projekte. Projektmanagerin für internationale Zusammenarbeit der Stadt Zlín Iveta Rusková konkretisiert.
0: Vor 3 Jahren hat die Stadt Zlín ihren ersten Antrag für ein internationales Projekt eingereicht. Dabei handelte es sich um ein tschechisch-slowakisches Interreg-Programm mit der Stadt Partizánske. Derzeit haben wir ein 2-jähriges Projekt, das sich auf die Effizienz der öffentlichen Verwaltung und auf Stadtplanung konzentriert, da beide Städte auf ein gemeinsames Erbe der Familie Batia aufbauen. Auf dieser Grundlage hat die Stadt die Position eines internationalen Koordinators geschaffen, der sich mit diesen Förderprogrammen beschäftigt. Dadurch bot sich auch die Möglichkeit, die Stadt Trenčín anzusprechen, um die Erfahrungen im Rahmen dieses Projekts weiter auszutauschen und zu vertiefen.
2: So entstand das Projekt Zlín und Trenčín im Dialog, eine kulturelle und kreative Brücke 2026+. Sein Ziel ist es, die institutionelle Zusammenarbeit in den Bereichen Kultur, Kreativwirtschaft und öffentliche Verwaltung zu stärken.
0: Was unsere Kollegen aus Zlín in Trenčín besonders interessiert, ist das sogenannte Placemaking, also Interventionen im öffentlichen Raum. Diese lassen sich in Zlín etwas schwieriger umsetzen, da es hier eine große Denkmalschutzzone gibt, die gewisse Einschränkungen mit sich bringt. Wir würden uns daher freuen, von den Erfahrungen in Trenčín zu lernen und zu sehen, wie man dort mit diesen Herausforderungen umgeht.
2: Placemaking könnte man frei als Gestaltung des öffentlichen Raums übersetzen. Dieser wird nicht nur durch Architektur, städtebauliche Elemente oder Stadtmobiliar geprägt, sondern auch durch die Menschen und ihre Beziehung zu dem Raum, in dem sie leben. Ein Experte für diese Themen ist der Stadtkurator von Trenčín, Omar Mirza.
5: Trenčín arbeitet bereits seit mehreren Jahren strategisch mit den Prinzipien des Placemaking bzw. der Ortsgestaltung. Das hängt im Grunde auch mit dem Kulturhauptstadtjahr, seinem Programm und seiner Strategie zusammen, sowie damit, wie wir uns im Stadtamt dem öffentlichen Raum annähern.
2: Den öffentlichen Raum aufzuwerten bedeutet auch, sich mit der Werbeflut auseinanderzusetzen, die vielen slowakischen Städten Sorgen bereitet. Trenčín verfügt hierbei über entsprechendes Know-how. Hier wurde ein Handbuch für Werbung und die Kennzeichnung von Geschäften erarbeitet. In Zlín besteht Interesse daran.
5: Wir alle wollen einen hochwertigen öffentlichen Raum schaffen, zum Beispiel so, wie wir ihn aus dem Ausland kennen. Wir müssen dieses Ziel gemeinsam erreichen und dabei auch Kompromisse finden. Ich muss allerdings sagen, dass sich die Situation langsam verbessert. Im Vergleich zu den 1990er Jahren ist die Lage in der Slowakei, was die visuelle Verschmutzung betrifft, deutlich besser geworden.
2: Die Projektmanagerin für internationale Zusammenarbeit der Stadt Zlín, Iveta Ruskova, fügt hinzu.
0: Trenčín ist auf jeden Fall eine große Inspiration. Als ich die Stadt beispielsweise im vergangenen Jahr besuchte, war ich sehr angenehm überrascht, wie es dort aussieht und wie gut die Stadt den öffentlichen Raum gestaltet.
2: Die Projektmanagerin für Interreg, Veronika Paušová, erklärt, was man in Trenčín von Zlín lernen möchte.
4: Sie haben mehr Erfahrung mit der strategischen Planung im Bereich Kultur, der Kultur- und Kreativindustrie sowie mit der Nutzung von Fördermitteln. Deshalb werden Sie uns dabei unterstützen, ein Konzept für die Entwicklung der Kultur und des kreativen Ökosystems in der Stadt Trenčín zu erarbeiten.
2: Der Bürgermeister der Stadt Zlín, Jiří Korec, betont.
5: Gerade weil wir uns so nahe sind, nehmen wir natürlich wahr, wie sehr sich Trenčín in den letzten Jahren bei der Gestaltung seines öffentlichen Raums weiterentwickelt hat. Ich denke, dass dort viel Arbeit geleistet wurde und es freut uns, dass wir für Trenčín aus Sicht der Stadt Zlín weiterhin eine Inspiration sind, zum Beispiel bei der Begrünung, seien es Parks oder Grünflächen in Wohngebieten und im öffentlichen Raum. Darüber freuen wir uns sehr. Und wir tauschen auch Erfahrungen bei der Pflege dieser Grünflächen aus.
2: Eines der ursprünglichen Ziele der Partnerschaft zwischen den Städten Trenčín und Zlín war die Entwicklung des Tourismus. Dazu tragen auch die Gestaltung des öffentlichen Raums, das vielfältige Angebot an Kulturveranstaltungen sowie nicht zuletzt der gute Ruf von Cafés und Gemeinschaftszentren bei. Eine wichtige Rolle spielt auch eine gute Verkehrsanbindung. Und genau am letzten Augusttag dieses Jahres wurde eine direkte Verbindung zwischen Trenčín und Zlín aufgenommen. Bürgermeister von Zlín, Jiří Korec, erläutert die Hintergründe.
5: Viele Menschen hier in Zlín nehmen Trenčín als Partnerstadt wahr. Oft haben sie sich überlegt, ob sie die Stadt besuchen sollen und wie sie dorthin kommen. Deshalb unterstützt die direkte Verbindung unsere Zusammenarbeit ganz wesentlich. Ich denke, dass das für beide Städte nur gut sein kann.
2: Der Bürgermeister der Stadt Trenčín, Richard Rybníček, hebt das Potenzial der direkten Busverbindung für den Austausch von Studierenden hervor.
5: Mit Zlín arbeiten wir bereits seit dem Umbau des Kinos Vesta zu einem Kultur- und Kreativzentrum intensiv zusammen. Da Zlín ein Zentrum der Kultur- und Kreativwirtschaft ist und dort auch eine renommierte Universität beheimatet ist, wird die direkte Verbindung die Mobilität zwischen Studierenden und Lehrenden sowie zwischen Kunstschaffenden erleichtern.
4: Seit dem Jahr 2000 gibt es Bestrebungen, auch den Besucheraustausch zu fördern. Und zwar nicht nur im Zusammenhang mit Kulturveranstaltungen, sondern auch im Bereich des Tourismus. Schließlich trennen uns gerade einmal rund 70 Kilometer. Die Entfernung ist geringer als zu manchen größeren Städten in der Slowakei.
2: So die Projektmanagerin Veronika Pauschowa. Die geografische Nähe und gute Verkehrsanbindung begünstigen die Entwicklung des Tourismus. Man muss nur von den Attraktionen beider Städte wissen und kann sie dann auch im Rahmen eines Urlaubs zugleich erleben. Der Stadtkurator von Trenčín, Omar Mirza, gibt gleich ein paar Tipps.
5: Trenčín zeichnet sich zum Beispiel durch seine dominante Burg und den Burghügel aus. Zu seinen Füßen befindet sich eine kleine, gemütliche und kompakte historische Altstadt. Die Stadt liegt am Ufer des Flusses Vág. Dadurch ist sie geografisch, historisch und auch architektonisch besonders reizvoll. Zlín wiederum besticht durch seine Architektur, industrielle Geschichte und funktionalistische Bauweise.
2: Der Bürgermeister von Zlín ergänzt.
5: Die Stadt Zlín arbeitet schon seit langem daran, ihre Attraktivität für den Tourismus zu steigern. Durch die Entwicklung der Stadt während der Ära von Tomáš Baťa und seinen Nachfolgern verfügt Zlín über eine einzigartige Architektur. Gleichzeitig ist Zlín die größte Gartenstadt Europas. Natürlich geht es dabei nicht nur um Baťa, sondern wir setzen auch auf die Gestaltung des öffentlichen Raums, auf unsere Dienstleistungen und andere Attraktionen. Aus Sicht des Tourismus denke ich, dass zum Beispiel der Zoo Zlín nicht nur in Tschechien, sondern auch in der Slowakei sehr bekannt ist.
2: Trenčín hat in diesem Jahr einen besonderen Sommer erlebt, der ganz im Zeichen des prestigeträchtigen Titels Europäische Kulturhauptstadt stand. Eine Menge Veranstaltungen, von musikalischen Picknicks, Konzerten und Theateraufführungen bis hin zum Stadtfestival Palackého naživo füllten die Straßen. Die Stadt wünscht sich nun, dass das Interesse der Touristen auch nach diesem besonderen Jahr anhält. Omar Mirza erklärt.
5: Auch dank der europäischen Kulturhauptstadt kommen deutlich mehr Touristen nach Trenčín als in den vergangenen Jahren. Das Problem ist wohl ein ähnliches, mit dem viele slowakische Städte konfrontiert sind. Wir möchten die Touristen gerne länger in der Stadt halten. Sie sollen nicht nur für 3 oder 4 Stunden kommen, sich die Burg und das Stadtzentrum ansehen und dann wieder abreisen. Man muss ihnen mehr Interessantes bieten. Dabei können regionale Kooperationen und die Zusammenarbeit mit anderen Städten in der Region Trenčín sowie grenzüberschreitende Partnerschaften eine wichtige Rolle spielen.
2: Das Projekt Trenčín und Zlín im Dialog endet im Dezember nächsten Jahres. Die Erfahrungen werden ausgetauscht und es bleibt zu hoffen, dass sie auch in weiteren Kooperationen genutzt werden. Der Bürgermeister von Zlín, Jiří Korec, ist zuversichtlich.
5: Gerade dank der neuen direkten Verbindung sehe ich großes Potenzial darin, dass wir uns noch näher kommen. Wir haben unterschiedliche Förderprogramme, weil die Tschechische Republik manche Dinge anders angeht als die Slowakei. Aus Sicht der Stadt Zlín können wir die slowakischen Städte manchmal sogar darum beneiden, dass es für sie in einigen Bereichen wesentlich einfacher ist als für uns. Ich denke, wir können uns wirklich gut austauschen und gemeinsam grenzüberschreitende Projekte umsetzen, die beide Städte weiterbringen. Da wir uns so nahe sind, können wir ähnliche Aktivitäten planen und dadurch auch finanzielle Mittel erhalten, die beiden Städten zugutekommen.
0: Vor unserem nächsten Beitrag bieten wir Musik. Musikredakteur Rado Mescher schickt dazu die slowakische Band EMT Smile und ihren Titel Kapela in den Ring.

0: unter der Lupe.
1: Orbitalspiegel sind Satelliten mit riesigen reflektierenden Segeln, die dazu dienen, das Sonnenlicht gezielt umzuleiten und es entweder zur Erde zu bringen oder von der Erde fernzuhalten. Ein einziger solcher Weltraumspiegel kann dabei den Nachthimmel so erleuchten, dass man im Umkreis von Dutzenden Kilometern keine Sterne mehr sehen kann. Das ergeht aus Berechnungen von Wissenschaftlern der Slowakischen Akademie der Wissenschaften, der Comenius-Universität Bratislava und der Universität Princeton. Sie beschreiben als erste weltweit, was mit solchem Licht in der Erdatmosphäre geschieht. Ihre Studie veröffentlichten sie in der renommierten Zeitschrift The Astrophysical Journal Letters. Geleitet wurde die Studie vom Physiker Miroslav Kocifaj, der sich am Institut für Bauwesen und Architektur der Slowakischen Akademie der Wissenschaften sowie an der Fakultät für Mathematik, Physik und Informatik der Comenius-Universität Bratislava mit dem Thema Lichtverschmutzung befasst. Dabei nutzt er das an der Akademie entwickelte Modell MSOS, auf dessen Grundlage das gestreute Licht in einem beliebigen Punkt im Raum berechnet werden kann. Anhand dieses Modells lieferte Kocifaj zusammen mit seinen Kollegen auch erste Berechnungen zu den Folgen der geplanten Orbitalspiegel, wie er uns in einem Interview erklärte.
2: Die Beleuchtung der Erdoberfläche durch Spiegel in der Nacht ist kein neues Thema. Dem hat man sich auch schon in der Vergangenheit gewidmet und es gab derartig gelagerte Vorschläge. Aber noch nie kam es zu einer Umsetzung in dem Maße, wie es jetzt geplant ist, da die Annahme besteht, dass so etwas die Lichtverschmutzung der Atmosphäre wesentlich beeinflussen wird, drängte man sehr darauf, den Umfang dieser Auswirkungen auf irgendeine Weise zu quantifizieren. Es gibt mehrere Forschungsstätten, die sich mit dieser Thematik befassen. Doch dem Strahlungsdurchgang durch die Atmosphäre, also dem physikalischen Kernprozess, der sich dahinter verbirgt, widmen sich nur wenige von ihnen. Und wir waren wahrscheinlich der einzige wissenschaftliche Arbeitsplatz, der auf diese Nachfrage reagieren konnte.
1: Die bisherigen Berechnungsmethoden für die Lichtverschmutzung mussten für die Problematik der Orbitalspiegel speziell angepasst werden.
2: Es ist uns gelungen, die Problematik eines Strahlungsdurchgangs durch die Atmosphäre zu lösen, bei dem sich die Lichtquelle nicht wie bei der typischen Lichtverschmutzung auf der Erdoberfläche, sondern an der oberen Grenze der Atmosphäre befindet. Ein weiteres Problem dieser Strahlung besteht darin, dass das Licht nicht in alle Richtungen strahlt, sondern dass hier der Spiegel das Sonnenlicht schmal gebündelt auf die Erdoberfläche umlenkt. Die Lösung umfasste gewisse Besonderheiten, die nicht leicht zu meistern waren.
1: Dank ihrer Erfahrungen auf dem Gebiet der Physik, der Programmierung und der Interpretation der erlangten Ergebnisse konnte Miroslav Kocifaj zusammen mit seinem Team schnell auf die neue Problematik reagieren. Und das war nötig, denn Orbitalspiegel sind inzwischen keine hypothetische Überlegung mehr. Die US-amerikanische Firma Reflect Orbital erhielt nämlich im Juli dieses Jahres von der Zulassungsbehörde für Kommunikationsgeräte, FCC, in den USA die Genehmigung, einen Testsatelliten mit einem 18 x 18 Meter großen Weltraumspiegel auf die Umlaufbahn zu schicken. Aus einer Höhe von rund 600 Kilometern soll er das Sonnenlicht auf die Erde lenken und einen Kreis mit einem Radius von 2,5 Kilometern beleuchten. Dieses Projekt soll dabei der Vorbote einer Konstellation von rund 50.000 Orbitalspiegeln sein, jeder mit einer Fläche von 54 mal 54 Metern. Die Genehmigung wurde dabei ohne eine Beurteilung der Umwelteinflüsse erteilt, was die Wissenschaftler sofort zum Handeln bewegte.
2: Als die Aufgabenstellung von den Kollegen aus Princeton kam, hieß es, dass man die Ergebnisse umgehend benötige, da die US-Regulierungsbehörde vorhabe, derartige Weltraumspiegel zu genehmigen. Die Anfrage kam eine Woche vor dem Bewilligungstermin, sodass wir nicht mehr rechtzeitig reagieren konnten und die Genehmigung erteilt wurde. Doch soweit ich weiß, wurde bislang nur ein einziger solcher Testspiegel bewilligt. Unsere Ergebnisse lagen aber immerhin schon nach etwa einem Monat vor.
1: Laut seiner Studie erscheint einer der geplanten Weltraumspiegel mit einer Kantenlänge von 54 Metern am Himmel wie eine Lichtquelle, die etwa 40 Mal heller ist als der Vollmond. Würde man direkt darunter stehen, sehe man den Himmel wie kurz nach dem Sonnenuntergang und könnte selbst die hellsten Sterne nicht mehr erkennen. Auch 14 Kilometer von diesem Lichtstrahl entfernt wäre der Himmel heller als bei Vollmond und in einer Entfernung von 34 Kilometern könnte man immer noch eine Lichtsäule über dem Horizont erkennen. Würde die gleiche Stelle von 400 Spiegeln auf einmal angestrahlt, würde die Beleuchtung 2400 Lux erreichen, wäre 10.000 Mal heller als der Vollmond und das Licht wäre 80 Kilometer weit sichtbar. Diese Ergebnisse, die Ende August in einer Fachzeitschrift veröffentlicht wurden, stießen bei den Medien auf großes Interesse. So wurden die Wissenschaftler in Princeton beispielsweise von der New York Times kontaktiert und es gibt auch erste Reaktionen von der Firma Reflect Orbital, die die Orbitalspiegel in die Umlaufbahn schicken will.
2: Eines der bedeutenden Medien, und zwar vom MIT, hat sowohl uns als auch die Firma selbst kontaktiert. Die Firma hat sich zu den Ergebnissen geäußert und ihre Stellungnahme ist Bestandteil eines Medienberichts in der Zeitschrift des Massachusetts Institute of Technology. Die Firma war in ihrer Reaktion natürlich umgekehrter Ansicht. Nun sind wir selbstverständlich bereit, über unsere Ergebnisse zu diskutieren, doch die Firma hat ihrerseits keinerlei Anhaltspunkte vorgestellt, keine Daten, keine Berechnungen, keinerlei Bedingungen, anhand derer sie zu ihrer entgegengesetzten Behauptung gelangt ist.
1: Miroslav Kotzifer und seine Kollegen haben dagegen alle Unterlagen zu ihren Berechnungen im Rahmen der Studie veröffentlicht und sind bereit, sich einer wissenschaftlichen Debatte zu stellen. Joel Hartman von der Universität Princeton hat anhand ihrer Ergebnisse sogar eine Visualisierung der zu erwartenden Lichtverschmutzung ausgearbeitet und den Medien zur Verfügung gestellt. Miroslav Kotzifer erklärt dazu:
2: Wir haben den minimalistischen Fall berechnet, also für einen Spiegel, der sich im Zenit befindet, direkt über dem Kopf eines Beobachters. In jedem anderen Fall wäre die Lichtverschmutzung noch weit wesentlicher, da die Strahlung einen weiteren Weg durch die Atmosphäre absolvieren müsste und sich dadurch mehr streuen würde, was zu einer weiteren Lichtdiffusion in der Atmosphäre führen würde. Und wenn es tatsächlich zigtausende Spiegel sein sollten und diese auf einen relativ kleinen Bereich gerichtet wären, dann hätte das katastrophale Folgen.
1: Die ersten Studien zu den Umweltfolgen von Orbitalspiegeln weisen also schon jetzt auf eine beträchtliche Lichtverschmutzung durch diese Objekte hin. Die Spiegel, die unter anderem Solaranlagen bei Nacht bedienen und eventuell auch bei Rettungsaktionen nach großen Naturkatastrophen helfen sollen, würden so andererseits beträchtliche negative Auswirkungen auf die Umwelt haben. Lichtsmog stört das Pflanzenwachstum, irritiert nachtaktive Insekten, aber auch die Balz- und Brutaktivitäten zahlreicher Tiere. Zudem führt die Lichtverschmutzung zu einer Desorientierung zahlreicher Lebewesen und selbst Bäume geraten durch die geringere Dunkelheit in Stress. Auch deshalb werden sich Miroslav Kotzifer und seine Kollegen weiter mit dieser neuen Quelle von Lichtverunreinigung in Form von Orbitalspiegeln befassen.
2: Einerseits wollen wir berechnen, was passiert, wenn die Spiegel unter größeren Zenitwinkeln platziert werden und man sie also unter einem Winkel von etwa 30 oder 40 Grad über dem Horizont sehen würde. Dann würde das Licht einen längeren Weg durch die Atmosphäre absolvieren und sich mehr streuen. Außerdem wollen wir auch Fälle mit einer leichten Bewölkung untersuchen, denn einerseits können Wolken das Licht von den Spiegeln zwar blockieren, andererseits würden sehr zarte Wolken, wie etwa Federwolken und Wassertropfen in der Atmosphäre aber dazu führen, dass sich das Licht auf einer größeren Fläche streut und die Lichtverschmutzung würde sich noch verstärken.
1: Dabei hat Miroslav Kotzifer mit seinem Team nur auf ein markantes Problem der Weltraumspiegel hingewiesen. Dazu kommen weitere, wie etwa die Tatsache, dass die geplanten 50.000 Satelliten mit ihren riesigen Reflexionsflächen in einer Umlaufbahn in Höhe von 600 Kilometern das Kollisionsrisiko mit anderen Satelliten erhöhen und potenziell noch mehr Weltraumschrott bedeuten. Bleibt zu hoffen, dass die Stimmen der Wissenschaftler erhört und vermehrt in die Planung derartiger Projekte einbezogen werden. Das war's auch schon wieder von uns. Tonmeister Nikita Kramischew und Redakteurin Kerstin Jakubik freuen sich, dass Sie wieder mit dabei waren und wünschen Ihnen noch einen schönen Samstag. Auf Wiederhören, do počutia.
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0: Guten Tag, liebe Hörerinnen und Hörer. Herzlich willkommen zu einer weiteren Samstagsausgabe unseres Magazins Die Slowakei hautnah. Am Mischpult sitzt diesmal Tonmeister Nikita Chramischew und am Mikrofon begrüßt sie Kerstin Jakubik. In der nächsten halben Stunde erwarten Sie wieder interessante Beiträge aus den vergangenen Tagen. Marika Antaschowa lädt Sie zu einer weiteren Ausgabe unserer Serie über Partnerstädte ein. Und danach werden wir uns mit Lichtverschmutzung durch Spiegel auf der Erdumlaufbahn befassen. Zu unserem Programm wünschen wir Ihnen angenehme Unterhaltung.
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2: Liebe Hörerinnen und Hörer, in den folgenden Minuten nehmen wir Sie mit in zwei Partnerstädte, Trenčín in der Slowakei und Zlín in der Tschechischen Republik. Obwohl zwischen ihnen eine Staatsgrenze liegt, sind sie nur etwas mehr als 70 Kilometer voneinander entfernt und durch mehrere gemeinsame Projekte miteinander verbunden. Die heutige Folge unserer Reihe Partnerstädte – Fenster zur Welt wurde von Maria Mangová aus der spanischen Redaktion von Radio Slowakei International und Michael Herzeg von Radio Regina Zapad gestaltet.
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0: Der Partnerschaftsvertrag zwischen den Städten Trenčín und Zlín wurde am 16. März 2000 unterzeichnet.
2: Erinnert sich Janka Sedláčková, Leiterin der Abteilung für Kultur- und Informationsdienstleistungen der Stadt Trenčín, an die Anfänge der Partnerschaft zwischen Trenčín und Zlín.
0: Das war am Grenzübergang Drietoma und Stary Hrozenkov. Ich erinnere mich, dass es damals ziemlich kalt war und sogar ein bisschen Schnee lag. Es war ein recht interessanter Akt. Zwischen der Slowakei und Tschechien war mit Kreide eine imaginäre, damals allerdings noch reale Grenze eingezeichnet, da wir noch nicht zum Schengen-Raum gehörten. Die beiden Bürgermeister bekamen Besen in die Hand und kehrten die Grenze zwischen der Slowakei und Tschechien und damit auch zwischen Trenčín und Zlín einfach weg.
2: In der ersten Phase der Partnerschaft lag der Schwerpunkt auf den Beziehungen zwischen den Institutionen sowie auf der Entwicklung des Tourismus. Später kamen auch Austauschaufenthalte hinzu, erklärt die Projektmanagerin für Interreg bei der Stadt Trenčín, Veronika Palušová.
4: Dabei handelte es sich vor allem um benachteiligte und gefährdete Jugendliche oder um Mütter mit Kindern.
2: Der Bürgermeister der Stadt Zlín, Jiří Korec, ergänzt.
5: Die Städte Zlín und Trenčín sind historisch eng miteinander verbunden. Deshalb ist unsere Partnerschaft schon vor vielen Jahren entstanden und wir sind darüber sehr froh. Dank dieser Nähe können wir zum Beispiel den Austausch von Senioren organisieren und Erfahrungen miteinander teilen. Natürlich überschneiden sich auch die aktuellen Aktivitäten beider Städte und ich denke, genau das ist der Motor unserer Zusammenarbeit, dass wir uns gegenseitig inspirieren.
2: Wie Bürgermeister Korec betont, sind für eine lebendige Partnerschaft vor allem die persönlichen Kontakte zwischen den Menschen wichtig. Einen weiteren Impuls und den Beginn einer neuen Phase der Zusammenarbeit bildete die Kooperation im Bereich der grenzüberschreitenden Projekte. Projektmanagerin für internationale Zusammenarbeit der Stadt Zlín Iveta Ruskova konkretisiert.
0: Vor 3 Jahren hat die Stadt Zlín ihren ersten Antrag für ein internationales Projekt eingereicht. Dabei handelte es sich um ein tschechisch-slowakisches Interreg-Programm mit der Stadt Partizánske. Derzeit haben wir ein 2-jähriges Projekt, das sich auf die Effizienz der öffentlichen Verwaltung und auf Stadtplanung konzentriert, da beide Städte auf ein gemeinsames Erbe der Familie Batia aufbauen. Auf dieser Grundlage hat die Stadt die Position eines internationalen Koordinators geschaffen, der sich mit diesen Förderprogrammen beschäftigt. Dadurch bot sich auch die Möglichkeit, die Stadt Trenčín anzusprechen, um die Erfahrungen im Rahmen dieses Projekts weiter auszutauschen und zu vertiefen.
2: So entstand das Projekt Zlín und Trenčín im Dialog, eine kulturelle und kreative Brücke 2026+. Sein Ziel ist es, die institutionelle Zusammenarbeit in den Bereichen Kultur, Kreativwirtschaft und öffentliche Verwaltung zu stärken.
0: Was unsere Kollegen aus Zlín in Trenčín besonders interessiert, ist das sogenannte Placemaking, also Interventionen im öffentlichen Raum. Diese lassen sich in Zlín etwas schwieriger umsetzen, da es hier eine große Denkmalschutzzone gibt, die gewisse Einschränkungen mit sich bringt. Wir würden uns daher freuen, von den Erfahrungen in Trenčín zu lernen und zu sehen, wie man dort mit diesen Herausforderungen umgeht.
2: Placemaking könnte man frei als Gestaltung des öffentlichen Raums übersetzen. Dieser wird nicht nur durch Architektur, städtebauliche Elemente oder Stadtmobiliar geprägt, sondern auch durch die Menschen und ihre Beziehung zu dem Raum, in dem sie leben. Ein Experte für diese Themen ist der Stadtkurator von Trenčín, Omar Mirza.
5: Trenčín arbeitet bereits seit mehreren Jahren strategisch mit den Prinzipien des Placemaking bzw. der Ortsgestaltung. Das hängt im Grunde auch mit dem Kulturhauptstadtjahr, seinem Programm und seiner Strategie zusammen, sowie damit, wie wir uns im Stadtamt dem öffentlichen Raum annähern.
2: Den öffentlichen Raum aufzuwerten bedeutet auch, sich mit der Werbeflut auseinanderzusetzen, die vielen slowakischen Städten Sorgen bereitet. Trenčín verfügt hierbei über entsprechendes Know-how. Hier wurde ein Handbuch für Werbung und die Kennzeichnung von Geschäften erarbeitet. In Zlín besteht Interesse daran.
5: Wir alle wollen einen hochwertigen öffentlichen Raum schaffen, zum Beispiel so, wie wir ihn aus dem Ausland kennen. Wir müssen dieses Ziel gemeinsam erreichen und dabei auch Kompromisse finden. Ich muss allerdings sagen, dass sich die Situation langsam verbessert. Im Vergleich zu den 1990er Jahren ist die Lage in der Slowakei, was die visuelle Verschmutzung betrifft, deutlich besser geworden.
2: Die Projektmanagerin für internationale Zusammenarbeit der Stadt Zlín, Iveta Ruskova, fügt hinzu.
0: Trenčín ist auf jeden Fall eine große Inspiration. Als ich die Stadt beispielsweise im vergangenen Jahr besuchte, war ich sehr angenehm überrascht, wie es dort aussieht und wie gut die Stadt den öffentlichen Raum gestaltet.
2: Die Projektmanagerin für Interreg, Veronika Paušová, erklärt, was man in Trenčín von Zlín lernen möchte.
4: Sie haben mehr Erfahrung mit der strategischen Planung im Bereich Kultur, der Kultur- und Kreativindustrie sowie mit der Nutzung von Fördermitteln. Deshalb werden Sie uns dabei unterstützen, ein Konzept für die Entwicklung der Kultur und des kreativen Ökosystems in der Stadt Trenčín zu erarbeiten.
2: Der Bürgermeister der Stadt Zlín, Jiří Korec, betont.
5: Gerade weil wir uns so nahe sind, nehmen wir natürlich wahr, wie sehr sich Trenčín in den letzten Jahren bei der Gestaltung seines öffentlichen Raums weiterentwickelt hat. Ich denke, dass dort viel Arbeit geleistet wurde und es freut uns, dass wir für Trenčín aus Sicht der Stadt Zlín weiterhin eine Inspiration sind, zum Beispiel bei der Begrünung, sei es Parks oder Grünflächen in Wohngebieten und im öffentlichen Raum. Darüber freuen wir uns sehr. Und wir tauschen auch Erfahrungen bei der Pflege dieser Grünflächen aus.
2: Eines der ursprünglichen Ziele der Partnerschaft zwischen den Städten Trenčín und Zlín war die Entwicklung des Tourismus. Dazu tragen auch die Gestaltung des öffentlichen Raums, das vielfältige Angebot an Kulturveranstaltungen sowie nicht zuletzt der gute Ruf von Cafés und Gemeinschaftszentren bei. Eine wichtige Rolle spielt auch eine gute Verkehrsanbindung. Und genau am letzten Augusttag dieses Jahres wurde eine direkte Verbindung zwischen Trenčín und Zlín aufgenommen. Bürgermeister von Zlín, Jiří Korec, erläutert die Hintergründe.
5: Viele Menschen hier in Zlín nehmen Trenčín als Partnerstadt wahr. Oft haben sie sich überlegt, ob sie die Stadt besuchen sollen und wie sie dorthin kommen. Deshalb unterstützt die direkte Verbindung unsere Zusammenarbeit ganz wesentlich. Ich denke, dass das für beide Städte nur gut sein kann.
2: Der Bürgermeister der Stadt Trenčín, Richard Rybníček, hebt das Potenzial der direkten Busverbindung für den Austausch von Studierenden hervor.
5: Mit Zlín arbeiten wir bereits seit dem Umbau des Kinos Vesta zu einem Kultur- und Kreativzentrum intensiv zusammen. Da Zlín ein Zentrum der Kultur- und Kreativwirtschaft ist und dort auch eine renommierte Universität beheimatet ist, wird die direkte Verbindung die Mobilität zwischen Studierenden und Lehrenden sowie zwischen Kunstschaffenden erleichtern.
4: Seit dem Jahr 2000 gibt es Bestrebungen, auch den Besucheraustausch zu fördern. Und zwar nicht nur im Zusammenhang mit Kulturveranstaltungen, sondern auch im Bereich des Tourismus. Schließlich trennen uns gerade einmal rund 70 Kilometer. Die Entfernung ist geringer als zu manchen größeren Städten in der Slowakei.
2: So die Projektmanagerin Veronika Pauschowa. Die geografische Nähe und gute Verkehrsanbindung begünstigen die Entwicklung des Tourismus. Man muss nur von den Attraktionen beider Städte wissen und kann sie dann auch im Rahmen eines Urlaubs zugleich erleben. Der Stadtkurator von Trenčín, Omar Mirza, gibt gleich ein paar Tipps.
5: Trenčín zeichnet sich zum Beispiel durch seine dominante Burg und den Burghügel aus. Zu seinen Füßen befindet sich eine kleine, gemütliche und kompakte historische Altstadt. Die Stadt liegt am Ufer des Flusses Vág. Dadurch ist sie geografisch, historisch und auch architektonisch besonders reizvoll. Zlín wiederum besticht durch seine Architektur, industrielle Geschichte und funktionalistische Bauweise.
2: Der Bürgermeister von Zlín ergänzt.
5: Die Stadt Zlín arbeitet schon seit langem daran, ihre Attraktivität für den Tourismus zu steigern. Durch die Entwicklung der Stadt während der Ära von Tomáš Baťa und seinen Nachfolgern verfügt Zlín über eine einzigartige Architektur. Gleichzeitig ist Zlín die größte Gartenstadt Europas. Natürlich geht es dabei nicht nur um Baťa, sondern wir setzen auch auf die Gestaltung des öffentlichen Raums, auf unsere Dienstleistungen und andere Attraktionen. Aus Sicht des Tourismus denke ich, dass zum Beispiel der Zoo Zlín nicht nur in Tschechien, sondern auch in der Slowakei sehr bekannt ist.
2: Trenčín hat in diesem Jahr einen besonderen Sommer erlebt, der ganz im Zeichen des prestigeträchtigen Titels Europäische Kulturhauptstadt stand. Eine Menge Veranstaltungen, von musikalischen Picknicks, Konzerten und Theateraufführungen bis hin zum Stadtfestival Palackého naživo füllten die Straßen. Die Stadt wünscht sich nun, dass das Interesse der Touristen auch nach diesem besonderen Jahr anhält. Omar Mirza erklärt.
5: Auch dank der europäischen Kulturhauptstadt kommen deutlich mehr Touristen nach Trenčín als in den vergangenen Jahren. Das Problem ist wohl ein ähnliches, mit dem viele slowakische Städte konfrontiert sind. Wir möchten die Touristen gerne länger in der Stadt halten. Sie sollen nicht nur für 3 oder 4 Stunden kommen, sich die Burg und das Stadtzentrum ansehen und dann wieder abreisen. Man muss ihnen mehr Interessantes bieten. Dabei können regionale Kooperationen und die Zusammenarbeit mit anderen Städten in der Region Trenčín sowie grenzüberschreitende Partnerschaften eine wichtige Rolle spielen.
2: Das Projekt Trenčín und Zlín im Dialog endet im Dezember nächsten Jahres. Die Erfahrungen werden ausgetauscht und es bleibt zu hoffen, dass sie auch in weiteren Kooperationen genutzt werden. Der Bürgermeister von Zlín, Jiří Korec, ist zuversichtlich.
5: Gerade dank der neuen direkten Verbindung sehe ich großes Potenzial darin, dass wir uns noch näher kommen. Wir haben unterschiedliche Förderprogramme, weil die Tschechische Republik manche Dinge anders angeht als die Slowakei. Aus Sicht der Stadt Zlín können wir die slowakischen Städte manchmal sogar darum beneiden, dass es für sie in einigen Bereichen wesentlich einfacher ist als für uns. Ich denke, wir können uns wirklich gut austauschen und gemeinsam grenzüberschreitende Projekte umsetzen, die beide Städte weiterbringen. Da wir uns so nahe sind, können wir ähnliche Aktivitäten planen und dadurch auch finanzielle Mittel erhalten, die beiden Städten zugutekommen.
0: Vor unserem nächsten Beitrag bieten wir Musik. Musikredakteur Rado Mescher schickt dazu die slowakische Band EMT Smile und ihren Titel Kapela in den Ring.

0: Unter der Lupe.
1: Orbitalspiegel sind Satelliten mit riesigen reflektierenden Segeln, die dazu dienen, das Sonnenlicht gezielt umzuleiten und es entweder zur Erde zu bringen oder von der Erde fernzuhalten. Ein einziger solcher Weltraumspiegel kann dabei den Nachthimmel so erleuchten, dass man im Umkreis von Dutzenden Kilometern keine Sterne mehr sehen kann. Das ergeht aus Berechnungen von Wissenschaftlern der Slowakischen Akademie der Wissenschaften, der Comenius-Universität Bratislava und der Universität Princeton. Sie beschreiben als erste weltweit, was mit solchem Licht in der Erdatmosphäre geschieht. Ihre Studie veröffentlichten sie in der renommierten Zeitschrift The Astrophysical

0: Geleitet wurde die Studie vom Physiker Miroslav Kocifaj, der sich am Institut für Bauwesen und Architektur der Slowakischen Akademie der Wissenschaften sowie an der Fakultät für Mathematik, Physik und Informatik der Comenius-Universität Bratislava mit dem Thema Lichtverschmutzung befasst. Dabei nutzt er das an der Akademie entwickelte Modell MSOS, auf dessen Grundlage das gestreute Licht in einem beliebigen Punkt im Raum berechnet werden kann. Anhand dieses Modells lieferte Kocifaj zusammen mit seinen Kollegen auch erste Berechnungen zu den Folgen der geplanten Orbitalspiegel, wie er uns in einem Interview erklärte.
1: Die Beleuchtung der Erdoberfläche durch Spiegel in der Nacht ist kein neues Thema. Dem hat man sich auch schon in der Vergangenheit gewidmet und es gab derartig gelagerte Vorschläge. Aber noch nie kam es zu einer Umsetzung in dem Maße, wie es jetzt geplant ist, da die Annahme besteht, dass so etwas die Lichtverschmutzung der Atmosphäre wesentlich beeinflussen wird, drängte man sehr darauf, den Umfang dieser Auswirkungen auf irgendeine Weise zu quantifizieren. Es gibt mehrere Forschungsstätten, die sich mit dieser Thematik befassen. Doch dem Strahlungsdurchgang durch die Atmosphäre, also dem physikalischen Kernprozess, der sich dahinter verbirgt, widmen sich nur wenige von ihnen. Und wir waren wahrscheinlich der einzige wissenschaftliche Arbeitsplatz, der auf diese Nachfrage reagieren konnte.
0: Die bisherigen Berechnungsmethoden für die Lichtverschmutzung mussten für die Problematik der Orbitalspiegel speziell angepasst werden.
1: Es ist uns gelungen, die Problematik eines Strahlungsdurchgangs durch die Atmosphäre zu lösen, bei dem sich die Lichtquelle nicht wie bei der typischen Lichtverschmutzung auf der Erdoberfläche, sondern an der oberen Grenze der Atmosphäre befindet. Ein weiteres Problem dieser Strahlung besteht darin, dass das Licht nicht in alle Richtungen strahlt, sondern dass hier der Spiegel das Sonnenlicht schmal gebündelt auf die Erdoberfläche umlenkt. Die Lösung umfasste gewisse Besonderheiten, die nicht leicht zu meistern waren.
0: Dank ihrer Erfahrungen auf dem Gebiet der Physik, der Programmierung und der Interpretation der erlangten Ergebnisse konnte Miroslav Kocifaj zusammen mit seinem Team schnell auf die neue Problematik reagieren. Und das war nötig, denn Orbitalspiegel sind inzwischen keine hypothetische Überlegung mehr. Die US-amerikanische Firma Reflect Orbital erhielt nämlich im Juli dieses Jahres von der Zulassungsbehörde für Kommunikationsgeräte FCC in den USA die Genehmigung, einen Testsatelliten mit einem 18 x 18 Meter großen Weltraumspiegel auf die Umlaufbahn zu schicken. Aus einer Höhe von rund 600 Kilometern soll er das Sonnenlicht auf die Erde lenken und einen Kreis mit einem Radius von 2,5 Kilometern beleuchten. Dieses Projekt soll dabei der Vorbote einer Konstellation von rund 50.000 Orbitalspiegeln sein, jeder mit einer Fläche von 54 mal 54 Metern. Die Genehmigung wurde dabei ohne eine Beurteilung der Umwelteinflüsse erteilt, was die Wissenschaftler sofort zum Handeln bewegte.
1: Als die Aufgabenstellung von den Kollegen aus Princeton kam, hieß es, dass man die Ergebnisse umgehend benötige, da die US-Regulierungsbehörde vorhabe, derartige Weltraumspiegel zu genehmigen. Die Anfrage kam eine Woche vor dem Bewilligungstermin, sodass wir nicht mehr rechtzeitig reagieren konnten und die Genehmigung erteilt wurde. Doch soweit ich weiß, wurde bislang nur ein einziger solcher Testspiegel bewilligt. Unsere Ergebnisse lagen aber immerhin schon nach etwa einem Monat vor.
0: Laut seiner Studie erscheint einer der geplanten Weltraumspiegel mit einer Kantenlänge von 54 Metern am Himmel wie eine Lichtquelle, die etwa 40 Mal heller ist als der Vollmond. Würde man direkt darunter stehen, sehe man den Himmel wie kurz nach dem Sonnenuntergang und könnte selbst die hellsten Sterne nicht mehr erkennen. Auch 14 Kilometer von diesem Lichtstrahl entfernt wäre der Himmel heller als bei Vollmond und in einer Entfernung von 34 Kilometern könnte man immer noch eine Lichtsäule über dem Horizont erkennen. Würde die gleiche Stelle von 400 Spiegeln auf einmal angestrahlt, würde die Beleuchtung 2400 Lux erreichen, wäre 10.000 Mal heller als der Vollmond und das Licht wäre 80 Kilometer weit sichtbar. Diese Ergebnisse, die Ende August in einer Fachzeitschrift veröffentlicht wurden, stießen bei den Medien auf großes Interesse. So wurden die Wissenschaftler in Princeton beispielsweise von der New York Times kontaktiert und es gibt auch erste Reaktionen von der Firma Reflect Orbital, die die Orbitalspiegel in die Umlaufbahn schicken will.
1: Eines der bedeutenden Medien, und zwar vom MIT, hat sowohl uns als auch die Firma selbst kontaktiert. Die Firma hat sich zu den Ergebnissen geäußert und ihre Stellungnahme ist Bestandteil eines Medienberichts in der Zeitschrift des Massachusetts Institute of Technology. Die Firma war in ihrer Reaktion natürlich umgekehrter Ansicht. Nun sind wir selbstverständlich bereit, über unsere Ergebnisse zu diskutieren, doch die Firma hat ihrerseits keinerlei Anhaltspunkte vorgestellt, keine Daten, keine Berechnungen, keinerlei Bedingungen, anhand derer sie zu ihrer entgegengesetzten Behauptung gelangt ist.
0: Miroslav Kotzifer und seine Kollegen haben dagegen alle Unterlagen zu ihren Berechnungen im Rahmen der Studie veröffentlicht und sind bereit, sich einer wissenschaftlichen Debatte zu stellen. Joel Hartman von der Universität Princeton hat anhand ihrer Ergebnisse sogar eine Visualisierung der zu erwartenden Lichtverschmutzung ausgearbeitet und den Medien zur Verfügung gestellt. Miroslav Kotzifer erklärt dazu:
1: Wir haben den minimalistischen Fall berechnet, also für einen Spiegel, der sich im Zenit befindet, direkt über dem Kopf eines Beobachters. In jedem anderen Fall wäre die Lichtverschmutzung noch weit wesentlicher, da die Strahlung einen weiteren Weg durch die Atmosphäre absolvieren müsste und sich dadurch mehr streuen würde, was zu einer weiteren Lichtdiffusion in der Atmosphäre führen würde. Und wenn es tatsächlich zigtausende Spiegel sein sollten und diese auf einen relativ kleinen Bereich gerichtet wären, dann hätte das katastrophale Folgen.
0: Die ersten Studien zu den Umweltfolgen von Orbitalspiegeln weisen also schon jetzt auf eine beträchtliche Lichtverschmutzung durch diese Objekte hin. Die Spiegel, die unter anderem Solaranlagen bei Nacht bedienen und eventuell auch bei Rettungsaktionen nach großen Naturkatastrophen helfen sollen, würden so andererseits beträchtliche negative Auswirkungen auf die Umwelt haben. Lichtsmog stört das Pflanzenwachstum, irritiert nachtaktive Insekten, aber auch die Balz- und Brutaktivitäten zahlreicher Tiere. Zudem führt die Lichtverschmutzung zu einer Desorientierung zahlreicher Lebewesen und selbst Bäume geraten durch die geringere Dunkelheit in Stress. Auch deshalb werden sich Miroslav Kotzifer und seine Kollegen weiter mit dieser neuen Quelle von Lichtverunreinigung in Form von Orbitalspiegeln befassen.
1: Einerseits wollen wir berechnen, was passiert, wenn die Spiegel unter größeren Zenitwinkeln platziert werden und man sie also unter einem Winkel von etwa 30 oder 40 Grad über dem Horizont sehen würde. Dann würde das Licht einen längeren Weg durch die Atmosphäre absolvieren und sich mehr streuen. Außerdem wollen wir auch Fälle mit einer leichten Bewölkung untersuchen, denn einerseits können Wolken das Licht von den Spiegeln zwar blockieren, andererseits würden sehr zarte Wolken, wie etwa Fädewolken und Wassertropfen in der Atmosphäre aber dazu führen, dass sich das Licht auf einer größeren Fläche streut und die Lichtverschmutzung würde sich noch verstärken.
0: Dabei hat Miroslav Kotzifer mit seinem Team nur auf ein markantes Problem der Weltraumspiegel hingewiesen. Dazu kommen weitere, wie etwa die Tatsache, dass die geplanten 50.000 Satelliten mit ihren riesigen Reflexionsflächen in einer Umlaufbahn in Höhe von 600 Kilometern das Kollisionsrisiko mit anderen Satelliten erhöhen und potenziell noch mehr Weltraumschrott bedeuten. Bleibt zu hoffen, dass die Stimmen der Wissenschaftler erhört und vermehrt in die Planung derartiger Projekte einbezogen werden. Das war's auch schon wieder von uns. Tonmeister Nikita Kramischew und Redakteurin Kerstin Jakubik freuen sich, dass Sie wieder mit dabei waren und wünschen Ihnen noch einen schönen Samstag. Auf Wiederhören, do počutia.
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0: Guten Tag, liebe Hörerinnen und Hörer. Herzlich willkommen zu einer weiteren Samstagsausgabe unseres Magazins Die Slowakei hautnah. Am Mischpult sitzt diesmal Tonmeister Nikita Chramischew und am Mikrofon begrüßt sie Kerstin Jakubík. In der nächsten halben Stunde erwarten Sie wieder interessante Beiträge aus den vergangenen Tagen. Marika Antaschowa lädt Sie zu einer weiteren Ausgabe unserer Serie über Partnerstädte ein. Und danach werden wir uns mit Lichtverschmutzung durch Spiegel auf der Erdumlaufbahn befassen. Zu unserem Programm wünschen wir Ihnen angenehme Unterhaltung.
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2: Liebe Hörerinnen und Hörer, in den folgenden Minuten nehmen wir Sie mit in zwei Partnerstädte, Trenčín in der Slowakei und Zlín in der Tschechischen Republik. Obwohl zwischen ihnen eine Staatsgrenze liegt, sind sie nur etwas mehr als 70 Kilometer voneinander entfernt und durch mehrere gemeinsame Projekte miteinander verbunden. Die heutige Folge unserer Reihe Partnerstädte – Fenster zur Welt wurde von Maria Mangová aus der spanischen Redaktion von Radio Slowakei International und Michal Herzeg von Radio Regina Zapad gestaltet.
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0: Der Partnerschaftsvertrag zwischen den Städten Trenčín und Zlín wurde am 16. März 2000 unterzeichnet.
2: Erinnert sich Janka Sedláčková, Leiterin der Abteilung für Kultur- und Informationsdienstleistungen der Stadt Trenčín, an die Anfänge der Partnerschaft zwischen Trenčín und Zlín.
0: Das war am Grenzübergang Drietoma und Stary Hrozenkov. Ich erinnere mich, dass es damals ziemlich kalt war und sogar ein bisschen Schnee lag. Es war ein recht interessanter Akt. Zwischen der Slowakei und Tschechien war mit Kreide eine imaginäre, damals allerdings noch reale Grenze eingezeichnet, da wir noch nicht zum Schengen-Raum gehörten. Die beiden Bürgermeister bekamen Besen in die Hand und kehrten die Grenze zwischen der Slowakei und Tschechien und damit auch zwischen Trenčín und Zlín einfach weg.
2: In der ersten Phase der Partnerschaft lag der Schwerpunkt auf den Beziehungen zwischen den Institutionen sowie auf der Entwicklung des Tourismus. Später kamen auch Austauschaufenthalte hinzu, erklärt die Projektmanagerin für Interreg bei der Stadt Trenčín, Veronika Palušová.
4: Dabei handelte es sich vor allem um benachteiligte und gefährdete Jugendliche oder um Mütter mit Kindern.
2: Der Bürgermeister der Stadt Zlín, Jiří Korec, ergänzt.
5: Die Städte Zlín und Trenčín sind historisch eng miteinander verbunden. Deshalb ist unsere Partnerschaft schon vor vielen Jahren entstanden und wir sind darüber sehr froh. Dank dieser Nähe können wir zum Beispiel den Austausch von Senioren organisieren und Erfahrungen miteinander teilen. Natürlich überschneiden sich auch die aktuellen Aktivitäten beider Städte und ich denke, genau das ist der Motor unserer Zusammenarbeit, dass wir uns gegenseitig inspirieren.
2: Wie Bürgermeister Korec betont, sind für eine lebendige Partnerschaft vor allem die persönlichen Kontakte zwischen den Menschen wichtig. Einen weiteren Impuls und den Beginn einer neuen Phase der Zusammenarbeit bildete die Kooperation im Bereich der grenzüberschreitenden Projekte. Projektmanagerin für internationale Zusammenarbeit der Stadt Zlín Iveta Rusková konkretisiert.
0: Vor 3 Jahren hat die Stadt Zlín ihren ersten Antrag für ein internationales Projekt eingereicht. Dabei handelte es sich um ein tschechisch-slowakisches Interreg-Programm mit der Stadt Partizánske. Derzeit haben wir ein 2-jähriges Projekt, das sich auf die Effizienz der öffentlichen Verwaltung und auf Stadtplanung konzentriert, da beide Städte auf ein gemeinsames Erbe der Familie Batia aufbauen. Auf dieser Grundlage hat die Stadt die Position eines internationalen Koordinators geschaffen, der sich mit diesen Förderprogrammen beschäftigt. Dadurch bot sich auch die Möglichkeit, die Stadt Trenčín anzusprechen, um die Erfahrungen im Rahmen dieses Projekts weiter auszutauschen und zu vertiefen.
2: So entstand das Projekt Zlín und Trenčín im Dialog, eine kulturelle und kreative Brücke 2026+. Sein Ziel ist es, die institutionelle Zusammenarbeit in den Bereichen Kultur, Kreativwirtschaft und öffentliche Verwaltung zu stärken.
0: Was unsere Kollegen aus Zlín in Trenčín besonders interessiert, ist das sogenannte Placemaking, also Interventionen im öffentlichen Raum. Diese lassen sich in Zlín etwas schwieriger umsetzen, da es hier eine große Denkmalschutzzone gibt, die gewisse Einschränkungen mit sich bringt. Wir würden uns daher freuen, von den Erfahrungen in Trenčín zu lernen und zu sehen, wie man dort mit diesen Herausforderungen umgeht.
2: Placemaking könnte man frei als Gestaltung des öffentlichen Raums übersetzen. Dieser wird nicht nur durch Architektur, städtebauliche Elemente oder Stadtmobiliar geprägt, sondern auch durch die Menschen und ihre Beziehung zu dem Raum, in dem sie leben. Ein Experte für diese Themen ist der Stadtkurator von Trenčín, Omar Mirza.
5: Trenčín arbeitet bereits seit mehreren Jahren strategisch mit den Prinzipien des Placemaking bzw. der Ortsgestaltung. Das hängt im Grunde auch mit dem Kulturhauptstadtjahr, seinem Programm und seiner Strategie zusammen, sowie damit, wie wir uns im Stadtamt dem öffentlichen Raum annähern.
2: Den öffentlichen Raum aufzuwerten bedeutet auch, sich mit der Werbeflut auseinanderzusetzen, die vielen slowakischen Städten Sorgen bereitet. Trenčín verfügt hierbei über entsprechendes Know-how. Hier wurde ein Handbuch für Werbung und die Kennzeichnung von Geschäften erarbeitet. In Zlín besteht Interesse daran.
5: Wir alle wollen einen hochwertigen öffentlichen Raum schaffen, zum Beispiel so, wie wir ihn aus dem Ausland kennen. Wir müssen dieses Ziel gemeinsam erreichen und dabei auch Kompromisse finden. Ich muss allerdings sagen, dass sich die Situation langsam verbessert. Im Vergleich zu den 1990er Jahren ist die Lage in der Slowakei, was die visuelle Verschmutzung betrifft, deutlich besser geworden.
2: Die Projektmanagerin für internationale Zusammenarbeit der Stadt Zlín, Iveta Ruskova, fügt hinzu.
0: Trenčín ist auf jeden Fall eine große Inspiration. Als ich die Stadt beispielsweise im vergangenen Jahr besuchte, war ich sehr angenehm überrascht, wie es dort aussieht und wie gut die Stadt den öffentlichen Raum gestaltet.
2: Die Projektmanagerin für Interreg, Veronika Paušová, erklärt, was man in Trenčín von Zlín lernen möchte.
4: Sie haben mehr Erfahrung mit der strategischen Planung im Bereich Kultur, der Kultur- und Kreativindustrie sowie mit der Nutzung von Fördermitteln. Deshalb werden Sie uns dabei unterstützen, ein Konzept für die Entwicklung der Kultur und des kreativen Ökosystems in der Stadt Trenčín zu erarbeiten.
2: Der Bürgermeister der Stadt Zlín, Jiří Korec, betont.
5: Gerade weil wir uns so nahe sind, nehmen wir natürlich wahr, wie sehr sich Trenčín in den letzten Jahren bei der Gestaltung seines öffentlichen Raums weiterentwickelt hat. Ich denke, dass dort viel Arbeit geleistet wurde und es freut uns, dass wir für Trenčín aus Sicht der Stadt Zlín weiterhin eine Inspiration sind, zum Beispiel bei der Begrünung, sei es Parks oder Grünflächen in Wohngebieten und im öffentlichen Raum. Darüber freuen wir uns sehr. Und wir tauschen auch Erfahrungen bei der Pflege dieser Grünflächen aus.
2: Eines der ursprünglichen Ziele der Partnerschaft zwischen den Städten Trenčín und Zlín war die Entwicklung des Tourismus. Dazu tragen auch die Gestaltung des öffentlichen Raums, das vielfältige Angebot an Kulturveranstaltungen sowie nicht zuletzt der gute Ruf von Cafés und Gemeinschaftszentren bei. Eine wichtige Rolle spielt auch eine gute Verkehrsanbindung. Und genau am letzten Augusttag dieses Jahres wurde eine direkte Verbindung zwischen Trenčín und Zlín aufgenommen. Bürgermeister von Zlín, Jiří Korec, erläutert die Hintergründe.
5: Viele Menschen hier in Zlín nehmen Trenčín als Partnerstadt wahr. Oft haben sie sich überlegt, ob sie die Stadt besuchen sollen und wie sie dorthin kommen. Deshalb unterstützt die direkte Verbindung unsere Zusammenarbeit ganz wesentlich. Ich denke, dass das für beide Städte nur gut sein kann.
2: Der Bürgermeister der Stadt Trenčín, Richard Rybníček, hebt das Potenzial der direkten Busverbindung für den Austausch von Studierenden hervor.
5: Mit Zlín arbeiten wir bereits seit dem Umbau des Kinos Vesta zu einem Kultur- und Kreativzentrum intensiv zusammen. Da Zlín ein Zentrum der Kultur- und Kreativwirtschaft ist und dort auch eine renommierte Universität beheimatet ist, wird die direkte Verbindung die Mobilität zwischen Studierenden und Lehrenden sowie zwischen Kunstschaffenden erleichtern.
4: Seit dem Jahr 2000 gibt es Bestrebungen, auch den Besucheraustausch zu fördern. Und zwar nicht nur im Zusammenhang mit Kulturveranstaltungen, sondern auch im Bereich des Tourismus. Schließlich trennen uns gerade einmal rund 70 Kilometer. Die Entfernung ist geringer als zu manchen größeren Städten in der Slowakei.
2: So die Projektmanagerin Veronika Pauschowa. Die geografische Nähe und gute Verkehrsanbindung begünstigen die Entwicklung des Tourismus. Man muss nur von den Attraktionen beider Städte wissen und kann sie dann auch im Rahmen eines Urlaubs zugleich erleben. Der Stadtkurator von Trenčín, Omar Mirza, gibt gleich ein paar Tipps.
5: Trenčín zeichnet sich zum Beispiel durch seine dominante Burg und den Burghügel aus. Zu seinen Füßen befindet sich eine kleine, gemütliche und kompakte historische Altstadt. Die Stadt liegt am Ufer des Flusses Vág. Dadurch ist sie geografisch, historisch und auch architektonisch besonders reizvoll. Zlín wiederum besticht durch seine Architektur, industrielle Geschichte und funktionalistische Bauweise.
2: Der Bürgermeister von Zlín ergänzt.
5: Die Stadt Zlín arbeitet schon seit langem daran, ihre Attraktivität für den Tourismus zu steigern. Durch die Entwicklung der Stadt während der Ära von Tomáš Baťa und seinen Nachfolgern verfügt Zlín über eine einzigartige Architektur. Gleichzeitig ist Zlín die größte Gartenstadt Europas. Natürlich geht es dabei nicht nur um Baťa, sondern wir setzen auch auf die Gestaltung des öffentlichen Raums, auf unsere Dienstleistungen und andere Attraktionen. Aus Sicht des Tourismus denke ich, dass zum Beispiel der Zoo Zlín nicht nur in Tschechien, sondern auch in der Slowakei sehr bekannt ist.
2: Trenčín hat in diesem Jahr einen besonderen Sommer erlebt, der ganz im Zeichen des prestigeträchtigen Titels Europäische Kulturhauptstadt stand. Eine Menge Veranstaltungen, von musikalischen Picknicks, Konzerten und Theateraufführungen bis hin zum Stadtfestival Palackého naživo füllten die Straßen. Die Stadt wünscht sich nun, dass das Interesse der Touristen auch nach diesem besonderen Jahr anhält. Omar Mirza erklärt.
5: Auch dank der europäischen Kulturhauptstadt kommen deutlich mehr Touristen nach Trenčín als in den vergangenen Jahren. Das Problem ist wohl ein ähnliches, mit dem viele slowakische Städte konfrontiert sind. Wir möchten die Touristen gerne länger in der Stadt halten. Sie sollen nicht nur für 3 oder 4 Stunden kommen, sich die Burg und das Stadtzentrum ansehen und dann wieder abreisen. Man muss ihnen mehr Interessantes bieten. Dabei können regionale Kooperationen und die Zusammenarbeit mit anderen Städten in der Region Trenčín sowie grenzüberschreitende Partnerschaften eine wichtige Rolle spielen.
2: Das Projekt Trenčín und Zlín im Dialog endet im Dezember nächsten Jahres. Die Erfahrungen werden ausgetauscht und es bleibt zu hoffen, dass sie auch in weiteren Kooperationen genutzt werden. Der Bürgermeister von Zlín, Jiří Korec, ist zuversichtlich.
5: Gerade dank der neuen direkten Verbindung sehe ich großes Potenzial darin, dass wir uns noch näher kommen. Wir haben unterschiedliche Förderprogramme, weil die Tschechische Republik manche Dinge anders angeht als die Slowakei. Aus Sicht der Stadt Zlín können wir die slowakischen Städte manchmal sogar darum beneiden, dass es für sie in einigen Bereichen wesentlich einfacher ist als für uns. Ich denke, wir können uns wirklich gut austauschen und gemeinsam grenzüberschreitende Projekte umsetzen, die beide Städte weiterbringen. Da wir uns so nahe sind, können wir ähnliche Aktivitäten planen und dadurch auch finanzielle Mittel erhalten, die beiden Städten zugutekommen.
0: Vor unserem nächsten Beitrag bieten wir Musik. Musikredakteur Rado Mescher schickt dazu die slowakische Band EMT Smile und ihren Titel Kapela in den Ring.

0: Unter der Lupe.
1: Orbitalspiegel sind Satelliten mit riesigen reflektierenden Segeln, die dazu dienen, das Sonnenlicht gezielt umzuleiten und es entweder zur Erde zu bringen oder von der Erde fernzuhalten. Ein einziger solcher Weltraumspiegel kann dabei den Nachthimmel so erleuchten, dass man im Umkreis von Dutzenden Kilometern keine Sterne mehr sehen kann. Das ergeht aus Berechnungen von Wissenschaftlern der Slowakischen Akademie der Wissenschaften, der Comenius-Universität Bratislava und der Universität Princeton. Sie beschreiben als erste weltweit, was mit solchem Licht in der Erdatmosphäre geschieht. Ihre Studie veröffentlichten sie in der renommierten Zeitschrift The Astrophysical Journal Letters. Geleitet wurde die Studie vom Physiker Miroslav Kocifaj, der sich am Institut für Bauwesen und Architektur der Slowakischen Akademie der Wissenschaften sowie an der Fakultät für Mathematik, Physik und Informatik der Comenius-Universität Bratislava mit dem Thema Lichtverschmutzung befasst. Dabei nutzt er das an der Akademie entwickelte Modell MSOS, auf dessen Grundlage das gestreute Licht in einem beliebigen Punkt im Raum berechnet werden kann. Anhand dieses Modells lieferte Kocifaj zusammen mit seinen Kollegen auch erste Berechnungen zu den Folgen der geplanten Orbitalspiegel, wie er uns in einem Interview erklärte.
2: Die Beleuchtung der Erdoberfläche durch Spiegel in der Nacht ist kein neues Thema. Dem hat man sich auch schon in der Vergangenheit gewidmet und es gab derartig gelagerte Vorschläge. Aber noch nie kam es zu einer Umsetzung in dem Maße, wie es jetzt geplant ist, da die Annahme besteht, dass so etwas die Lichtverschmutzung der Atmosphäre wesentlich beeinflussen wird, drängte man sehr darauf, den Umfang dieser Auswirkungen auf irgendeine Weise zu quantifizieren. Es gibt mehrere Forschungsstätten, die sich mit dieser Thematik befassen. Doch dem Strahlungsdurchgang durch die Atmosphäre, also dem physikalischen Kernprozess, der sich dahinter verbirgt, widmen sich nur wenige von ihnen. Und wir waren wahrscheinlich der einzige wissenschaftliche Arbeitsplatz, der auf diese Nachfrage reagieren konnte.
1: Die bisherigen Berechnungsmethoden für die Lichtverschmutzung mussten für die Problematik der Orbitalspiegel speziell angepasst werden.
2: Es ist uns gelungen, die Problematik eines Strahlungsdurchgangs durch die Atmosphäre zu lösen, bei dem sich die Lichtquelle nicht wie bei der typischen Lichtverschmutzung auf der Erdoberfläche, sondern an der oberen Grenze der Atmosphäre befindet. Ein weiteres Problem dieser Strahlung besteht darin, dass das Licht nicht in alle Richtungen strahlt, sondern dass hier der Spiegel des Sonnenlichts schmal gebündelt auf die Erdoberfläche umlenkt. Die Lösung umfasste gewisse Besonderheiten, die nicht leicht zu meistern waren.
1: Dank ihrer Erfahrungen auf dem Gebiet der Physik, der Programmierung und der Interpretation der erlangten Ergebnisse konnte Miroslav Kocifaj zusammen mit seinem Team schnell auf die neue Problematik reagieren. Und das war nötig, denn Orbitalspiegel sind inzwischen keine hypothetische Überlegung mehr. Die US-amerikanische Firma Reflect Orbital erhielt nämlich im Juli dieses Jahres von der Zulassungsbehörde für Kommunikationsgeräte, FCC, in den USA die Genehmigung, einen Testsatelliten mit einem 18 x 18 Meter großen Weltraumspiegel auf die Umlaufbahn zu schicken. Aus einer Höhe von rund 600 Kilometern soll er das Sonnenlicht auf die Erde lenken und einen Kreis mit einem Radius von 2,5 Kilometern beleuchten. Dieses Projekt soll dabei der Vorbote einer Konstellation von rund 50.000 Orbitalspiegeln sein, jeder mit einer Fläche von 54 mal 54 Metern. Die Genehmigung wurde dabei ohne eine Beurteilung der Umwelteinflüsse erteilt, was die Wissenschaftler sofort zum Handeln bewegte.
2: Als die Aufgabenstellung von den Kollegen aus Princeton kam, hieß es, dass man die Ergebnisse umgehend benötige, da die US-Regulierungsbehörde vorhabe, derartige Weltraumspiegel zu genehmigen. Die Anfrage kam eine Woche vor dem Bewilligungstermin, sodass wir nicht mehr rechtzeitig reagieren konnten und die Genehmigung erteilt wurde. Doch soweit ich weiß, wurde bislang nur ein einziger solcher Testspiegel bewilligt. Unsere Ergebnisse lagen aber immerhin schon nach etwa einem Monat vor.
1: Laut seiner Studie erscheint einer der geplanten Weltraumspiegel mit einer Kantenlänge von 54 Metern am Himmel wie eine Lichtquelle, die etwa 40 Mal heller ist als der Vollmond. Würde man direkt darunter stehen, sehe man den Himmel wie kurz nach dem Sonnenuntergang und könnte selbst die hellsten Sterne nicht mehr erkennen. Auch 14 Kilometer von diesem Lichtstrahl entfernt wäre der Himmel heller als bei Vollmond und in einer Entfernung von 34 Kilometern könnte man immer noch eine Lichtsäule über dem Horizont erkennen. Würde die gleiche Stelle von 400 Spiegeln auf einmal angestrahlt, würde die Beleuchtung 2400 Lux erreichen, wäre 10.000 Mal heller als der Vollmond und das Licht wäre 80 Kilometer weit sichtbar. Diese Ergebnisse, die Ende August in einer Fachzeitschrift veröffentlicht wurden, stießen bei den Medien auf großes Interesse. So wurden die Wissenschaftler in Princeton beispielsweise von der New York Times kontaktiert und es gibt auch erste Reaktionen von der Firma Reflect Orbital, die Orbitalspiegel in die Umlaufbahn schicken will.
2: Eines der bedeutenden Medien, und zwar vom MIT, hat sowohl uns als auch die Firma selbst kontaktiert. Die Firma hat sich zu den Ergebnissen geäußert und ihre Stellungnahme ist Bestandteil eines Medienberichts in der Zeitschrift des Massachusetts Institute of Technology. Die Firma war in ihrer Reaktion natürlich umgekehrter Ansicht. Nun sind wir selbstverständlich bereit, über unsere Ergebnisse zu diskutieren, doch die Firma hat ihrerseits keinerlei Anhaltspunkte vorgestellt, keine Daten, keine Berechnungen, keinerlei Bedingungen, anhand derer sie zu ihrer entgegengesetzten Behauptung gelangt ist.
1: Miroslav Kotzifer und seine Kollegen haben dagegen alle Unterlagen zu ihren Berechnungen im Rahmen der Studie veröffentlicht und sind bereit, sich einer wissenschaftlichen Debatte zu stellen. Joel Hartman von der Universität Princeton hat anhand ihrer Ergebnisse sogar eine Visualisierung der zu erwartenden Lichtverschmutzung ausgearbeitet und den Medien zur Verfügung gestellt. Miroslav Kotzifer erklärt dazu:
2: Wir haben den minimalistischen Fall berechnet, also für einen Spiegel, der sich im Zenit befindet, direkt über dem Kopf eines Beobachters. In jedem anderen Fall wäre die Lichtverschmutzung noch weit wesentlicher, da die Strahlung einen weiteren Weg durch die Atmosphäre absolvieren müsste und sich dadurch mehr streuen würde, was zu einer weiteren Lichtdiffusion in der Atmosphäre führen würde. Und wenn es tatsächlich zigtausende Spiegel sein sollten und diese auf einen relativ kleinen Bereich gerichtet wären, dann hätte das katastrophale Folgen.
1: Die ersten Studien zu den Umweltfolgen von Orbitalspiegeln weisen also schon jetzt auf eine beträchtliche Lichtverschmutzung durch diese Objekte hin. Die Spiegel, die unter anderem Solaranlagen bei Nacht bedienen und eventuell auch bei Rettungsaktionen nach großen Naturkatastrophen helfen sollen, würden so andererseits beträchtliche negative Auswirkungen auf die Umwelt haben. Lichtsmog stört das Pflanzenwachstum, irritiert nachtaktive Insekten, aber auch die Balz- und Brutaktivitäten zahlreicher Tiere. Zudem führt die Lichtverschmutzung zu einer Desorientierung zahlreicher Lebewesen und selbst Bäume geraten durch die geringere Dunkelheit in Stress. Auch deshalb werden sich Miroslav Kotzifer und seine Kollegen weiter mit dieser neuen Quelle von Lichtverunreinigung in Form von Orbitalspiegeln befassen.
2: Einerseits wollen wir berechnen, was passiert, wenn die Spiegel unter größeren Zenitwinkeln platziert werden und man sie also unter einem Winkel von etwa 30 oder 40 Grad über dem Horizont sehen würde. Dann würde das Licht einen längeren Weg durch die Atmosphäre absolvieren und sich mehr streuen. Außerdem wollen wir auch Fälle mit einer leichten Bewölkung untersuchen, denn einerseits können Wolken das Licht von den Spiegeln zwar blockieren, andererseits würden sehr zarte Wolken, wie etwa Fädewolken und Wassertropfen in der Atmosphäre aber dazu führen, dass sich das Licht auf einer größeren Fläche streut und die Lichtverschmutzung würde sich noch verstärken.
1: Dabei hat Miroslav Kotzifer mit seinem Team nur auf ein markantes Problem der Weltraumspiegel hingewiesen. Dazu kommen weitere, wie etwa die Tatsache, dass die geplanten 50.000 Satelliten mit ihren riesigen Reflexionsflächen in einer Umlaufbahn in Höhe von 600 Kilometern das Kollisionsrisiko mit anderen Satelliten erhöhen und potenziell noch mehr Weltraumschrott bedeuten. Bleibt zu hoffen, dass die Stimmen der Wissenschaftler erhört und vermehrt in die Planung derartiger Projekte einbezogen werden. Das war's auch schon wieder von uns. Tonmeister Nikita Kramischew und Redakteurin Kerstin Jakubik freuen sich, dass Sie wieder mit dabei waren und wünschen Ihnen noch einen schönen Samstag. Auf Wiederhören, do počutia.
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0: Guten Tag, liebe Hörerinnen und Hörer. Herzlich willkommen zu einer weiteren Samstagsausgabe unseres Magazins Die Slowakei hautnah. Am Mischpult sitzt diesmal Tonmeister Nikita Chramischew und am Mikrofon begrüßt sie Kerstin Jakubik. In der nächsten halben Stunde erwarten Sie wieder interessante Beiträge aus den vergangenen Tagen. Marika Antaschowa lädt Sie zu einer weiteren Ausgabe unserer Serie über Partnerstädte ein. Und danach werden wir uns mit Lichtverschmutzung durch Spiegel auf der Erdumlaufbahn befassen. Zu unserem Programm wünschen wir Ihnen angenehme Unterhaltung.
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2: Liebe Hörerinnen und Hörer, in den folgenden Minuten nehmen wir Sie mit in zwei Partnerstädte, Trenčín in der Slowakei und Zlín in der Tschechischen Republik. Obwohl zwischen ihnen eine Staatsgrenze liegt, sind sie nur etwas mehr als 70 Kilometer voneinander entfernt und durch mehrere gemeinsame Projekte miteinander verbunden. Die heutige Folge unserer Reihe Partnerstädte – Fenster zur Welt wurde von Maria Mangová aus der spanischen Redaktion von Radio Slowakei International und Michael Herzeg von Radio Regina Zapad gestaltet.
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0: Der Partnerschaftsvertrag zwischen den Städten Trenčín und Zlín wurde am 16. März 2000 unterzeichnet.
2: Erinnert sich Janka Sedláčková, Leiterin der Abteilung für Kultur- und Informationsdienstleistungen der Stadt Trenčín, an die Anfänge der Partnerschaft zwischen Trenčín und Zlín.
0: Das war am Grenzübergang Drietoma und Stary Hrozenkov. Ich erinnere mich, dass es damals ziemlich kalt war und sogar ein bisschen Schnee lag. Es war ein recht interessanter Akt. Zwischen der Slowakei und Tschechien war mit Kreide eine imaginäre, damals allerdings noch reale Grenze eingezeichnet, da wir noch nicht zum Schengen-Raum gehörten. Die beiden Bürgermeister bekamen Besen in die Hand und kehrten die Grenze zwischen der Slowakei und Tschechien und damit auch zwischen Trenčín und Zlín einfach weg.
2: In der ersten Phase der Partnerschaft lag der Schwerpunkt auf den Beziehungen zwischen den Institutionen sowie auf der Entwicklung des Tourismus. Später kamen auch Austauschaufenthalte hinzu, erklärt die Projektmanagerin für Interreg bei der Stadt Trenčín, Veronika Palušová.
4: Dabei handelte es sich vor allem um benachteiligte und gefährdete Jugendliche oder um Mütter mit Kindern.
2: Der Bürgermeister der Stadt Zlín, Jiří Korec, ergänzt.
5: Die Städte Zlín und Trenčín sind historisch eng miteinander verbunden. Deshalb ist unsere Partnerschaft schon vor vielen Jahren entstanden und wir sind darüber sehr froh. Dank dieser Nähe können wir zum Beispiel den Austausch von Senioren organisieren und Erfahrungen miteinander teilen. Natürlich überschneiden sich auch die aktuellen Aktivitäten beider Städte und ich denke, genau das ist der Motor unserer Zusammenarbeit, dass wir uns gegenseitig inspirieren.
2: Wie Bürgermeister Korec betont, sind für eine lebendige Partnerschaft vor allem die persönlichen Kontakte zwischen den Menschen wichtig. Einen weiteren Impuls und den Beginn einer neuen Phase der Zusammenarbeit bildete die Kooperation im Bereich der grenzüberschreitenden Projekte. Projektmanagerin für internationale Zusammenarbeit der Stadt Zlín Iveta Rusková konkretisiert.
0: Vor 3 Jahren hat die Stadt Zlín ihren ersten Antrag für ein internationales Projekt eingereicht. Dabei handelte es sich um ein tschechisch-slowakisches Interreg-Programm mit der Stadt Partizánske. Derzeit haben wir ein 2-jähriges Projekt, das sich auf die Effizienz der öffentlichen Verwaltung und auf Stadtplanung konzentriert, da beide Städte auf ein gemeinsames Erbe der Familie Batja aufbauen. Auf dieser Grundlage hat die Stadt die Position eines internationalen Koordinators geschaffen, der sich mit diesen Förderprogrammen beschäftigt. Dadurch bot sich auch die Möglichkeit, die Stadt Trenčín anzusprechen, um die Erfahrungen im Rahmen dieses Projekts weiter auszutauschen und zu vertiefen.
2: So entstand das Projekt Zlín und Trenčín im Dialog, eine kulturelle und kreative Brücke 2026+. Sein Ziel ist es, die institutionelle Zusammenarbeit in den Bereichen Kultur, Kreativwirtschaft und öffentliche Verwaltung zu stärken.
0: Was unsere Kollegen aus Zlín in Trenčín besonders interessiert, ist das sogenannte Placemaking, also Interventionen im öffentlichen Raum. Diese lassen sich in Zlín etwas schwieriger umsetzen, da es hier eine große Denkmalschutzzone gibt, die gewisse Einschränkungen mit sich bringt. Wir würden uns daher freuen, von den Erfahrungen in Trenčín zu lernen und zu sehen, wie man dort mit diesen Herausforderungen umgeht.
2: Placemaking könnte man frei als Gestaltung des öffentlichen Raums übersetzen. Dieser wird nicht nur durch Architektur, städtebauliche Elemente oder Stadtmobiliar geprägt, sondern auch durch die Menschen und ihre Beziehung zu dem Raum, in dem sie leben. Ein Experte für diese Themen ist der Stadtkurator von Trenčín, Omar Mirza.
5: Trenčín arbeitet bereits seit mehreren Jahren strategisch mit den Prinzipien des Placemaking bzw. der Ortsgestaltung. Das hängt im Grunde auch mit dem Kulturhauptstadtjahr, seinem Programm und seiner Strategie zusammen, sowie damit, wie wir uns im Stadtamt dem öffentlichen Raum annähern.
2: Den öffentlichen Raum aufzuwerten bedeutet auch, sich mit der Werbeflut auseinanderzusetzen, die vielen slowakischen Städten Sorgen bereitet. Trenčín verfügt hierbei über entsprechendes Know-how. Hier wurde ein Handbuch für Werbung und die Kennzeichnung von Geschäften erarbeitet. In Zlín besteht Interesse daran.
5: Wir alle wollen einen hochwertigen öffentlichen Raum schaffen, zum Beispiel so, wie wir ihn aus dem Ausland kennen. Wir müssen dieses Ziel gemeinsam erreichen und dabei auch Kompromisse finden. Ich muss allerdings sagen, dass sich die Situation langsam verbessert. Im Vergleich zu den 1990er Jahren ist die Lage in der Slowakei, was die visuelle Verschmutzung betrifft, deutlich besser geworden.
2: Die Projektmanagerin für internationale Zusammenarbeit der Stadt Zlín, Iveta Ruskova, fügt hinzu.
0: Trenčín ist auf jeden Fall eine große Inspiration. Als ich die Stadt beispielsweise im vergangenen Jahr besuchte, war ich sehr angenehm überrascht, wie es dort aussieht und wie gut die Stadt den öffentlichen Raum gestaltet.
2: Die Projektmanagerin für Interreg, Veronika Paušová, erklärt, was man in Trenčín von Zlín lernen möchte.
4: Sie haben mehr Erfahrung mit der strategischen Planung im Bereich Kultur, der Kultur- und Kreativindustrie sowie mit der Nutzung von Fördermitteln. Deshalb werden Sie uns dabei unterstützen, ein Konzept für die Entwicklung der Kultur und des kreativen Ökosystems in der Stadt Trenčín zu erarbeiten.
2: Der Bürgermeister der Stadt Zlín, Jiří Korec, betont.
5: Gerade weil wir uns so nahe sind, nehmen wir natürlich wahr, wie sehr sich Trenčín in den letzten Jahren bei der Gestaltung seines öffentlichen Raums weiterentwickelt hat. Ich denke, dass dort viel Arbeit geleistet wurde und es freut uns, dass wir für Trenčín aus Sicht der Stadt Zlín weiterhin eine Inspiration sind. Zum Beispiel bei der Begrünung, seien es Parks oder Grünflächen in Wohngebieten und im öffentlichen Raum. Darüber freuen wir uns sehr. Und wir tauschen auch Erfahrungen bei der Pflege dieser Grünflächen aus.
2: Eines der ursprünglichen Ziele der Partnerschaft zwischen den Städten Trenčín und Zlín war die Entwicklung des Tourismus. Dazu tragen auch die Gestaltung des öffentlichen Raums, das vielfältige Angebot an Kulturveranstaltungen sowie nicht zuletzt der gute Ruf von Cafés und Gemeinschaftszentren bei. Eine wichtige Rolle spielt auch eine gute Verkehrsanbindung. Und genau am letzten Augusttag dieses Jahres wurde eine direkte Verbindung zwischen Trenčín und Zlín aufgenommen. Bürgermeister von Zlín, Jiří Korec, erläutert die Hintergründe.
5: Viele Menschen hier in Zlín nehmen Trenčín als Partnerstadt wahr. Oft haben sie sich überlegt, ob sie die Stadt besuchen sollen und wie sie dorthin kommen. Deshalb unterstützt die direkte Verbindung unsere Zusammenarbeit ganz wesentlich. Ich denke, dass das für beide Städte nur gut sein kann.
2: Der Bürgermeister der Stadt Trenčín, Richard Rybníček, hebt das Potenzial der direkten Busverbindung für den Austausch von Studierenden hervor.
5: Mit Zlín arbeiten wir bereits seit dem Umbau des Kinos Viesta zu einem Kultur- und Kreativzentrum intensiv zusammen. Da Zlín ein Zentrum der Kultur- und Kreativwirtschaft ist und dort auch eine renommierte Universität beheimatet ist, wird die direkte Verbindung die Mobilität zwischen Studierenden und Lehrenden sowie zwischen Kunstschaffenden erleichtern.
4: Seit dem Jahr 2000 gibt es Bestrebungen, auch den Besucheraustausch zu fördern. Und zwar nicht nur im Zusammenhang mit Kulturveranstaltungen, sondern auch im Bereich des Tourismus. Schließlich trennen uns gerade einmal rund 70 Kilometer. Die Entfernung ist geringer als zu manchen größeren Städten in der Slowakei.
2: So die Projektmanagerin Veronika Pauschowa. Die geografische Nähe und gute Verkehrsanbindung begünstigen die Entwicklung des Tourismus. Man muss nur von den Attraktionen beider Städte wissen und kann sie dann auch im Rahmen eines Urlaubs zugleich erleben. Der Stadtkurator von Trenčín, Omar Mirza, gibt gleich ein paar Tipps.
6: Trenčín je napríklad vynimočný tým, že máte ten

0: Tourismus zu steigern. Durch die Entwicklung der Stadt während der Ära von Tomasz Batia und seinen Nachfolgern verfügt Zlin über eine einzigartige Architektur. Gleichzeitig ist Zlin die größte Gartenstadt Europas. Natürlich geht es dabei nicht nur um Batia, sondern wir setzen auch auf die Gestaltung des öffentlichen Raums, auf unsere Dienstleistungen und andere Attraktionen. Aus Sicht des Tourismus denke ich, dass zum Beispiel der Zoo Zlín nicht nur in Tschechien, sondern auch in der Slowakei sehr bekannt ist.
1: Trenčín hat in diesem Jahr einen besonderen Sommer erlebt, der ganz im Zeichen des prestigeträchtigen Titels Europäische Kulturhauptstadt stand. Eine Menge Veranstaltungen, von musikalischen Picknicks, Konzerten und Theateraufführungen bis hin zum Stadtfestival Palackého naživo füllten die Straßen. Die Stadt wünscht sich nun, dass das Interesse der Touristen auch nach diesem besonderen Jahr anhält. Omar Mirza erklärt.
0: Auch dank der europäischen Kulturhauptstadt kommen deutlich mehr Touristen nach Trenčín als in den vergangenen Jahren. Das Problem ist wohl ein ähnliches, mit dem viele slowakische Städte konfrontiert sind. Wir möchten die Touristen gerne länger in der Stadt halten. Sie sollen nicht nur für 3 oder 4 Stunden kommen, sich die Burg und das Stadtzentrum ansehen und dann wieder abreisen. Man muss ihnen mehr Interessantes bieten. Dabei können regionale Kooperationen und die Zusammenarbeit mit anderen Städten in der Region Trenčín sowie grenzüberschreitende Partnerschaften eine wichtige Rolle spielen.
1: Das Projekt Trenčín und Zlín im Dialog endet im Dezember nächsten Jahres. Die Erfahrungen werden ausgetauscht und es bleibt zu hoffen, dass sie auch in weiteren Kooperationen genutzt werden. Der Bürgermeister von Zlín, Jiří Korec, ist zuversichtlich.
0: Gerade dank der neuen direkten Verbindung sehe ich großes Potenzial darin, dass wir uns noch näher kommen. Wir haben unterschiedliche Förderprogramme, weil die Tschechische Republik manche Dinge anders angeht als die Slowakei. Aus Sicht der Stadt Zlín können wir die slowakischen Städte manchmal sogar darum beneiden, dass es für sie in einigen Bereichen wesentlich einfacher ist als für uns. Ich denke, wir können uns wirklich gut austauschen und gemeinsam grenzüberschreitende Projekte umsetzen, die beide Städte weiterbringen. Da wir uns so nahe sind, können wir ähnliche Aktivitäten planen und dadurch auch finanzielle Mittel erhalten, die beiden Städten zugutekommen.
2: Vor unserem nächsten Beitrag bieten wir Musik. Musikredakteur Rado Mescher schickt dazu die slowakische Band EMT Smile und ihren Titel Kapela in den Ring.

0: Mit riesigen reflektierenden Segeln, die dazu dienen, das Sonnenlicht gezielt umzuleiten und es entweder zur Erde zu bringen oder von der Erde fernzuhalten. Ein einziger solcher Weltraumspiegel kann dabei den Nachthimmel so erleuchten, dass man im Umkreis von Dutzenden Kilometern keine Sterne mehr sehen kann. Das ergeht aus Berechnungen von Wissenschaftlern der Slowakischen Akademie der Wissenschaften, der Comenius-Universität Bratislava und der Universität Princeton. Sie beschreiben als erste weltweit, was mit solchem Licht in der Erdatmosphäre geschieht. Ihre Studie veröffentlichten sie in der renommierten Zeitschrift The Astrophysical Journal Letters. Geleitet wurde die Studie vom Physiker Miroslav Kocifaj, der sich am Institut für Bauwesen und Architektur der Slowakischen Akademie der Wissenschaften sowie an der Fakultät für Mathematik, Physik und Informatik der Comenius-Universität Bratislava mit dem Thema Lichtverschmutzung befasst. Dabei nutzt er das an der Akademie entwickelte Modell MSOS, auf dessen Grundlage das gestreute Licht in einem beliebigen Punkt im Raum berechnet werden kann. Anhand dieses Modells lieferte Kocifaj zusammen mit seinen Kollegen auch erste Berechnungen zu den Folgen der geplanten Orbitalspiegel, wie er uns in einem Interview erklärte.
1: Die Beleuchtung der Erdoberfläche durch Spiegel in der Nacht ist kein neues Thema. Dem hat man sich auch schon in der Vergangenheit gewidmet und es gab derartig gelagerte Vorschläge. Aber noch nie kam es zu einer Umsetzung in dem Maße, wie es jetzt geplant ist, da die Annahme besteht, dass so etwas die Lichtverschmutzung der Atmosphäre wesentlich beeinflussen wird, drängte man sehr darauf, den Umfang dieser Auswirkungen auf irgendeine Weise zu quantifizieren. Es gibt mehrere Forschungsstätten, die sich mit dieser Thematik befassen. Doch dem Strahlungsdurchgang durch die Atmosphäre, also dem physikalischen Kernprozess, der sich dahinter verbirgt, widmen sich nur wenige von ihnen. Und wir waren wahrscheinlich der einzige wissenschaftliche Arbeitsplatz, der auf diese Nachfrage reagieren konnte.
0: Die bisherigen Berechnungsmethoden für die Lichtverschmutzung mussten für die Problematik der Orbitalspiegel speziell angepasst werden.
1: Es ist uns gelungen, die Problematik eines Strahlungsdurchgangs durch die Atmosphäre zu lösen, bei dem sich die Lichtquelle nicht wie bei der typischen Lichtverschmutzung auf der Erdoberfläche, sondern an der oberen Grenze der Atmosphäre befindet. Ein weiteres Problem dieser Strahlung besteht darin, dass das Licht nicht in alle Richtungen strahlt, sondern dass hier der Spiegel des Sonnenlichts schmal gebündelt auf die Erdoberfläche umlenkt. Die Lösung umfasste gewisse Besonderheiten, die nicht leicht zu meistern waren.
0: Dank ihrer Erfahrungen auf dem Gebiet der Physik, der Programmierung und der Interpretation der erlangten Ergebnisse konnte Miroslav Kocifaj zusammen mit seinem Team schnell auf die neue Problematik reagieren. Und das war nötig, denn Orbitalspiegel sind inzwischen keine hypothetische Überlegung mehr. Die US-amerikanische Firma Reflect Orbital erhielt nämlich im Juli dieses Jahres von der Zulassungsbehörde für Kommunikationsgeräte FCC in den USA die Genehmigung, einen Testsatelliten mit einem 18 x 18 Meter großen Weltraumspiegel auf die Umlaufbahn zu schicken. Aus einer Höhe von rund 600 Kilometern soll er das Sonnenlicht auf die Erde lenken und einen Kreis mit einem Radius von 2,5 Kilometern beleuchten. Dieses Projekt soll dabei der Vorbote einer Konstellation von rund 50.000 Orbitalspiegeln sein, jeder mit einer Fläche von 54 mal 54 Metern. Die Genehmigung wurde dabei ohne eine Beurteilung der Umwelteinflüsse erteilt, was die Wissenschaftler sofort zum Handeln bewegte.
1: Als die Aufgabenstellung von den Kollegen aus Princeton kam, hieß es, dass man die Ergebnisse umgehend benötige, da die US-Regulierungsbehörde vorhabe, derartige Weltraumspiegel zu genehmigen. Die Anfrage kam eine Woche vor dem Bewilligungstermin, sodass wir nicht mehr rechtzeitig reagieren konnten und die Genehmigung erteilt wurde. Doch soweit ich weiß, wurde bislang nur ein einziger solcher Testspiegel bewilligt. Unsere Ergebnisse lagen aber immerhin schon nach etwa einem Monat vor.
0: Laut seiner Studie erscheint einer der geplanten Weltraumspiegel mit einer Kantenlänge von 54 Metern am Himmel wie eine Lichtquelle, die etwa 40 Mal heller ist als der Vollmond. Würde man direkt darunter stehen, sehe man den Himmel wie kurz nach dem Sonnenuntergang und könnte selbst die hellsten Sterne nicht mehr erkennen. Auch 14 Kilometer von diesem Lichtstrahl entfernt wäre der Himmel heller als bei Vollmond und in einer Entfernung von 34 Kilometern könnte man immer noch eine Lichtsäule über dem Horizont erkennen. Würde die gleiche Stelle von 400 Spiegeln auf einmal angestrahlt, würde die Beleuchtung 2400 Lux erreichen, wäre 10.000 Mal heller als der Vollmond und das Licht wäre 80 Kilometer weit sichtbar. Diese Ergebnisse, die Ende August in einer Fachzeitschrift veröffentlicht wurden, stießen bei den Medien auf großes Interesse. So wurden die Wissenschaftler in Princeton beispielsweise von der New York Times kontaktiert und es gibt auch erste Reaktionen von der Firma Reflect Orbital, die Orbitalspiegel in die Umlaufbahn schicken will.
1: Eines der bedeutenden Medien, und zwar vom MIT, hat sowohl uns als auch die Firma selbst kontaktiert. Die Firma hat sich zu den Ergebnissen geäußert und ihre Stellungnahme ist Bestandteil eines Medienberichts in der Zeitschrift des Massachusetts Institute of Technology. Die Firma war in ihrer Reaktion natürlich umgekehrter Ansicht. Nun sind wir selbstverständlich bereit, über unsere Ergebnisse zu diskutieren, doch die Firma hat ihrerseits keinerlei Anhaltspunkte vorgestellt, keine Daten, keine Berechnungen, keinerlei Bedingungen, anhand derer sie zu ihrer entgegengesetzten Behauptung gelangt ist.
0: Miroslav Kotzifer und seine Kollegen haben dagegen alle Unterlagen zu ihren Berechnungen im Rahmen der Studie veröffentlicht und sind bereit, sich einer wissenschaftlichen Debatte zu stellen. Joel Hartman von der Universität Princeton hat anhand ihrer Ergebnisse sogar eine Visualisierung der zu erwartenden Lichtverschmutzung ausgearbeitet und den Medien zur Verfügung gestellt. Miroslav Kotzifer erklärt dazu:
1: Wir haben den minimalistischen Fall berechnet, also für einen Spiegel, der sich im Zenit befindet, direkt über dem Kopf eines Beobachters. In jedem anderen Fall wäre die Lichtverschmutzung noch weit wesentlicher, da die Strahlung einen weiteren Weg durch die Atmosphäre absolvieren müsste und sich dadurch mehr streuen würde, was zu einer weiteren Lichtdiffusion in der Atmosphäre führen würde. Und wenn es tatsächlich zigtausende Spiegel sein sollten und diese auf einen relativ kleinen Bereich gerichtet wären, dann hätte das katastrophale Folgen.
0: Die ersten Studien zu den Umweltfolgen von Orbitalspiegeln weisen also schon jetzt auf eine beträchtliche Lichtverschmutzung durch diese Objekte hin. Die Spiegel, die unter anderem Solaranlagen bei Nacht bedienen und eventuell auch bei Rettungsaktionen nach großen Naturkatastrophen helfen sollen, würden so andererseits beträchtliche negative Auswirkungen auf die Umwelt haben. Lichtsmog stört das Pflanzenwachstum, irritiert nachtaktive Insekten, aber auch die Balz- und Brutaktivitäten zahlreicher Tiere. Zudem führt die Lichtverschmutzung zu einer Desorientierung zahlreicher Lebewesen und selbst Bäume geraten durch die geringere Dunkelheit in Stress. Auch deshalb werden sich Miroslav Kotzifer und seine Kollegen weiter mit dieser neuen Quelle von Lichtverunreinigung in Form von Orbitalspiegeln befassen.
1: Einerseits wollen wir berechnen, was passiert, wenn die Spiegel unter größeren Zenitwinkeln platziert werden und man sie also unter einem Winkel von etwa 30 oder 40 Grad über dem Horizont sehen würde. Dann würde das Licht einen längeren Weg durch die Atmosphäre absolvieren und sich mehr streuen. Außerdem wollen wir auch Fälle mit einer leichten Bewölkung untersuchen, denn einerseits können Wolken das Licht von den Spiegeln zwar blockieren, andererseits würden sehr zarte Wolken, wie etwa Fädewolken und Wassertropfen in der Atmosphäre aber dazu führen, dass sich das Licht auf einer größeren Fläche streut und die Lichtverschmutzung würde sich noch verstärken.
0: Dabei hat Miroslav Kotzifer mit seinem Team nur auf ein markantes Problem der Weltraumspiegel hingewiesen. Dazu kommen weitere, wie etwa die Tatsache, dass die geplanten 50.000 Satelliten mit ihren riesigen Reflexionsflächen in einer Umlaufbahn in Höhe von 600 Kilometern das Kollisionsrisiko mit anderen Satelliten erhöhen und potenziell noch mehr Weltraumschrott bedeuten. Bleibt zu hoffen, dass die Stimmen der Wissenschaftler erhört und vermehrt in die Planung derartiger Projekte einbezogen werden. Das war's auch schon wieder von uns. Tonmeister Nikita Kramischew und Redakteurin Kerstin Jakubik freuen sich, dass Sie wieder mit dabei waren und wünschen Ihnen noch einen schönen Samstag. Auf Wiederhören, do počutia.
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